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1: Ja, das Wetter hat gewechselt, Schelka.
2: Ja, die Schafskälte, die ist immer dann da, wenn der Sommer schnell Pause macht. Und zwar immer zwischen dem 4. und 20. Juni kann das in Mitteleuropa passieren, haben wir da schnell reingefuchst. Ja. Und warum Schafskälte? Weil die armen Schafe zuerst mal geschoren sind worden und jetzt natürlich bibbern.
1: Jetzt heiß ich halt. Aber ja. Das Gute, nur ein paar wenige Tage aufs Wochenende her, das ist ja wieder bessere Gesicht. Das ist aber ein bisschen später das Thema bei den Wetteraussichten. Jetzt starten wir mal in der Zist, ist gut?
2: Ja, 9. Juni haben wir, 5 Uhr morgens.

0: Wir reden Dienstag, wir reden 9. Juni, noch früh und frisch. Gleich
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6: Aber es ist nie zu früh und nie zu frisch, Simon, für ein erstes Mal morgen schon zu schmunzeln. Es geht um Schlangenbrot. Mm. Oder Anja Schäublin, jetzt gefragt. Kindheitserinnerung, glaube ich, auch für viele, oder?
7: Klar.
6: Das Brot, das man mit Grillstecken wickelt und dann über das Feuer hat. Und das ist Schlangenbrot.
3: Was sagst du zu den Leuten, die Schlangenbrot essen?
8: Ja, ist schon ein bisschen komisch. Also, es ist nicht so fein. Das ist einfach eine komische Vorstellung, finde ich. Wieso man das macht?
3: Würdest du denn mal ein Schlangenbrot probieren?
8: Vielleicht schon, ja. Ich stelle es mir nicht so fein vor, aber ja.
3: Würdest du das probieren, so ein Schlangenbrot?
7: Ja, wunderbar. Also, ich habe schon mal Schlangen gegessen in einem Burger. Also, in einem Brot kann es auch fein sein.
3: Und wo gibt es das denn, das Schlangenbrot?
7: Das ist wahrscheinlich in Südamerika. Also, ich, ja, wahrscheinlich dort dann.
3: Was wäre denn die vegetarische Variante für Schlangenbrot?
7: Wahrscheinlich so ein Beyond Meat Schlange. So aus Kohlraben und so andere Produkte, damit es aussieht wie Fleisch. Und nachher so in die Form von einer Schlange nachher rein tun im Brot.
3: Was sagst du zu Leuten, die Schlangenbrot essen, jetzt so ein bisschen tierrechtlich gesehen und so?
9: Ja, wenn sie es machen, das ist Kultur. Ne? Für sie ist es gleich, wie wir jetzt Burger essen zum Beispiel, finde ich.
3: Was sind das denn für Kulturen, die Schlangenbrot essen?
9: Keine Ahnung, ich bin jetzt kein Experte, aber ja, in Südamerika zum Beispiel. Keine Ahnung, irgendwo in den Dschungel vielleicht.
3: Und was denkst du, wird das Schlangenbrot hergestellt?
9: Wer könnte ein Burger sein, könnte ein Chicken Burger sein, keine Ahnung. Also sie macht es mit Schlangen.
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1: In der Schweiz gibt es aktuell 44 sogenannte Risikopersonen, die vom Nachrichtendienst vom Bund überwacht werden. Diese Personen stellen ein potenzielles Risiko für die innere und äußere Sicherheit der Schweiz dar. Ein Grossteil dieser Leute ist schon lange in der Schweiz, wie der Bundesrat mitteilt. Nur einzelne von diesen 44 verdächtigen Personen haben aktuell einen Asylstatus. Der Eurovision Song Contest von diesem Jahr ist mit den Zuschauerzahlen nicht an die Schweizer Ausgabe von letztes Jahr hergekommen. Gut 35 Millionen Zuschauende hat man verloren, wie das SRF berichtet. Das liege vor allem daran, weil mehrere Nationen der ESC wegen der Teilnahme von Israel boykottiert haben. So hat man in Island, Spanien, Irland, Holland und Slowenien auf den ESC verzichtet. Die Schweizer Nazi hat eine Schrecksekunde erlebt. In der Nähe vom Trainingsgelände San Diego ist gestern Morgen ein Buschbrand ausgebrochen, der sich schnell ausbreitet hat. Mehrere Löschflugzeuge sind darauf aber zum Einsatz gekommen. Gegen Nachmittag hat die Feuerwehr den Brand wieder unter Kontrolle gehabt. Man kann mit dem Programm normal weiterfahren, heisst es vom SFV gegenüber dem SRF.
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2: Temperaturen am Morgen eigentlich noch angenehm. 15 Grad jetzt. Das Problem ist, es wird maximal 3 Grad. Wärmer heute 18 Grad im Maximum. Dazu immer noch mal wieder nasses Wetter aussichten für den Dienstag.
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3: Zumindest von Strasse bessere Nachricht. Aktuell um noch morgen kein Monsterstau, nicht so wie gestern rum. Freifahrt angesagt, habt ihr Sorge.

0: Wir haben schon darüber geredet, der Morgen über die Schafskälte. Ja, die hat uns die Tage im Griff.
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0: 18 Grad heute, 16 Grad morgen und 17 Grad am Donnerstag. Das ist Maximalwerte dazu. Ganz wenig Sonne, nur 2 Sonnenstunden heute. Dazu viel Regen. Auch morgen immer mal wieder nass und so etwa 3 Sonnenstunden. Am Donnerstag wird es dann freundlicher, aber es bleibt noch kalt. Bevor es am Freitag besser wird, dann wieder über 20 Grad und das Wochenende sieht herrlich aus.
2: Einzige gute Nachricht an dem Ganzen, Pflanzen muss man nicht gießen, das wird übernommen.

0: Simu, 10 vor 6 Uhr morgens ist doch meistens noch der Zeitpunkt, wo wir ein bisschen plaudern oder ein bisschen philosophieren, bevor wir über die grossen Themen des Tages reden.
1: Wo drückt der Schuh?
0: Bekannte von mir, also der Schwager, war in Afrika. Campen mit einem Offroader zu Namibia unterwegs und dort in einem Nationalpark von Wasserloch zu Wasserloch gezogen. Und so Wasserlöcher haben wir ein Foto gezeigt, kommen wir immer ein bisschen vor wie die Morgenshow. Unsere Morgenshow ist schon ein Wasserloch und da kommen Elefanten, da kommen Gnus, da kommen Zebras, da kommen auch kleine Wieseli vorbei.
1: Er ist ja, wie sagt man, Trophäenjäger.
0: Ja, ja, jetzt Nashorn geschossen.
1: Das hat er mitgebracht.
0: Nein, noch hart, ein Nashorn hat er gesehen, wo aber das Horn abgesagert war. Aber ich weiss jetzt eben nicht, ob sie es präventiv absagen, weil die Wilderer dort, die schiessen ja das Tier, für das sie ans Elfenbein herkommen. Ja, ob es fast wöhler ist, wenn es eben kein Horn mehr hat, wo er dann wieder nachwächst, statt dass es einfach tot ist. Ja, das ist noch schwierig.
1: Das sind Themen, die uns morgen schon im Team beschäftigen. Wir wissen nicht, was Tiger beschäftigen, wir versuchen die aber irgendwie durch den Morgen zu bringen.
0: Ja, und egal, ob es so unelegant wie eine Giraffe vor dem Bründli hang ist, wenn der Zähnputzer.
1: Oder ein Wasserbüffel.
0: Wir helfen dir auf Bein heute Morgen. Was ist Elke hier für dich? Guten Morgen.
1: Guten Morgen miteinander.
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1: Franzi Schweizer.
2: Im Rahmen der Terrorismusprävention hat der Nachrichtendienst vom Bund aktuell ein Auge auf 44 sogenannte Risikopersonen. Von diesen Personen geht ein erhöhtes Risiko für die innere und äussere Sicherheit der Schweiz aus, zum Beispiel durch die Verbreitung von Dschihadismus oder anderen Terrorismusformen. Wie der Bundesrat festhält, ist der Grossteil von diesen Risikopersonen schon seit mehreren Jahren in der Schweiz. Nur einzelne Personen haben aktuell einen Asylstatus. Der Eurovision Song Contest von diesem Jahr hat deutlich schlechtere Zahlen geschrieben als die Ausgabe letztes Jahr zu Basel. 35 Millionen weniger Menschen hat der Wettbewerb, der dieses Jahr in Österreich stattgefunden hat, vor den Fernseher gelockt. Insgesamt hat der ESC 131 Millionen Zuschauende angezogen, wie das SRF berichtet. Überraschend ist das allerdings nicht. Schon im Vorfeld haben mehrere Länder einen Boykott angekündigt, weil Israel am ESC durfte teilnehmen. Ausgerechnet in der Nähe von Nazi-Unterkunft San Diego ist ein Buschbrand ausgebrochen. Schon gestern Morgen hat es im Sorrento Valley ein Feuer gegeben, das sich rasant ausbreitet hat, Richtung Trainingsgelände, wo der Michel Aebischer gerade an einer Pressekonferenz teilgenommen hat. Mehrere Löschflugzeuge sind zum Einsatz gekommen und so hat der Brand gegen Nachmittag wieder unter Kontrolle gebracht werden. Stand jetzt können wir mit dem Programm normal weiterfahren, so der Schweizerische Fußballverband gegenüber dem SRF.
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3: Ja, der ein oder andere Windstoß gibt es heute. Der Wind wird definitiv noch das Thema. Am Nachmittag vor allem ein Frühstuf. Der Wind. Und es gibt sogar Sturmböen, die möglich sind. Es ist halt garstig, es kann immer mal wieder regnen. Und dazu ist es so frisch. Jetzt am Morgen geht es noch 14 Grad. Am Nachmittag aber dann nur bis 18 Grad möglich. Die Sonne sehen wir fast nie, maximal eine Stunde.
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4: Hast du etwas so Tolles zu lesen wie die Passantin heute, die ich im Bahnhof gesehen habe, am Morgen früh, die genüsslich in ein Gipfel gebissen hat? Ich dachte, ja, da genießt jetzt so jemand. Da steht nämlich, derzeit liegen uns keine Meldungen vor. Wir wünschen allen unterwegs eine gute und sichere Fahrt. Merci via Swiss, das wünsche ich auch. Schließe mit an.
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3: Wir hoffen, wir heute wieder die Themen auf gearbeitet, die dich interessieren. Gerade nachher eine weitere Keynote von Apple. Gut, ist langsam häufiger als der Geburtstag der Regen, aber sie macht schon so fix an. Nein, mehr als einmal im Jahr, so eine Keynote.
4: Ja, hat er so gesagt, so dreimal im Jahr gibt es so eine Keynote. Aber ja, was ist denn das Wichtigste von der aktuellen Keynote? Also gibt es zu wissen, was musst du wissen, was jetzt dein Handy neu kann?
3: Das sagen wir dir in ein paar Augenblicken, unter anderem, dass Siri langsam brauchbar wird. Hast du die aber gebraucht?
4: Nie.
3: Vielleicht braucht es jetzt ja auch den Schelker und du da draussen, warum du hörst als nächstes.

0: handysüchtig bist, Hand aufs Herz, bevor du uns eingeschaltet, schon mal das Handy eingeschaltet. Vielleicht hörst du uns auch via Handy, das ist ja auch möglich.
1: Aber ja.
0: Was haben wir mal gehört? Ich glaube, mehr als die Hälfte. Ich schaue als erstes am Morgen nicht auf einen schlafenden Partner nebendran, sondern aufs Handy.
1: Da gehöre ich eben auch dazu.
0: Ja,
1: leider ist es so wie in meinem Leben ein Problem. Und da habe ich heute Morgen gesehen, eine Meldung auf meinem iPhone, wo ist gestanden, Software konnte nicht aktualisiert werden und das zum zweiten Mal hintereinander. Hä, was ist da los? Aber es ist tatsächlich so, Apple hat wieder eine neue Software rausgekommen.
0: So ist es. Keynote gestern am Abend. Unser Mann, der immer vor Ort ist und unser Experte auf dem Gebiet, Jean-Claude Frick von comparis.ch. Da wollen wir schnell wissen und uns auf den neuesten Stand bringen, vor allem die draussen. Was ist gestern vorgestellt worden?
2: Ja, es ist um das Thema AI gegangen. Apple Intelligence oder KI, wie man auf Deutsch sagt. Und wir bekommen tatsächlich endlich eine Siri, die uns versteht.
0: Was heisst das?
2: Ja, Siri ist jetzt intelligent geworden. Ganz einfach darum, weil Apple mit Google zusammenspannt und Google quasi sein KI-Modell Gemini an Apple lizenziert. Und durch das versteht uns Siri plötzlich. Aber nicht nur das, sondern es wird auch mit unseren Daten arbeiten können. Das heisst, er kennt meinen Kalender, er kennt meine Kontakte, ja, er kennt sogar meine iMessages und kann aus dem heraus mir eben helfen. Ich kann zum Beispiel sagen, hey, ich habe doch letztens mit einem Kollegen über so ein cooles Rezept diskutiert. Was ist das schon wieder gewesen? Mhm. Dann geht er schauen und gibt mir das. Ich kann ihn suchen, ich kann ihn Konzerttickets für mich organisieren und. Also das Ganze wird so ein bisschen eine agentische KI, nur eben mit dem Versprechen von Apple, dass der Datenschutz so gut ist, dass weder Apple noch Google irgendetwas davon mitbekommen.
0: Mhm.
2: Und das Ganze soll, wenn immer möglich, lokal auf unseren Handys funktionieren.
1: Das klingt ja fast zu gut für wahr sein. Im Moment nimmt bei mir Siri höchstens das Telefon ab. Das ist
0: ja, also bei mir meldet sie sich höchstens, wenn ich sie nicht höre.
1: Ja, genau. Ja, wie kann ich helfen? Nein. Ah, aber vielleicht schnell schon, was sind die Nachteile von diesem Update?
2: Ja, also der Nachteil ist, dass es nicht auf allen iPhones funktioniert. iPhone 15 Pro und neuer, aktuell sind wir beim 17, die können das, ältere iPhones leider nicht. Und, ein bisschen schadenfreudig, ganz ehrlich, in der EU funktioniert es auch nicht. Apple hat nach dieser Stunde einfach gesagt, oh, übrigens, in der EU bringen wir das vor der Hand nicht, weil die EU, das ist ja so schwierig mit ihren Datenschutzgesetzen und so.
0: Okay.
2: Darum, wir in der Schweiz werden es können brauchen, EU geht für einmal oder auch im Moment noch leer aus.
1: Das, was ich nicht verstehe, wenn das so sicher soll sein, was Datenschutz angeht, warum ja. Es der EU nicht kann bringen kann.
0: Wenn wir so schnell die Siri fragen?
1: Ja, ja,
0: so weit ist sie noch nicht. Aber Siri können wir vielleicht nach der Wetteraussicht fragen. Aber es ist noch kein Mensch, wie ich das bin. Machen das, glaube ich, immer noch besser, würde ich sagen.
1: Ja, aber warte ab, nicht mehr lang.

0: In den nächsten paar Minuten bei Energy Hits Music Only. Stimmen, die dich aus dem Bett holen, unterschiedlich wie sie sind. Auf der einen Seite Luis Capaldi.
1: Jetzt habe ich gedacht, du siehst auf der einen Seite der Schelker mit seiner charismatischen Teufelstimme und auf der anderen Seite der Moser mit seiner eher Raucherstimme. Ein bisschen angeschlagen tönt.
0: Die geht's oben drauf for free. Also, aha. Luis Capaldi mit der Pia, der Christina Aguilera in den 90er Jahren, Schelker, Anfangs 2000er, hat eine Frauenstimme einfach manchmal wachbretschen. Ja, das geht sogar nachher bei der Vorlänge mit dem Pitbull zusammen. Feel the moment, zurück in 2000er. Zwischenzeitlich wieder in die Gegenwart. Der Regen peitscht die erste Stellweise wach. Wenn es aber regnet, schelke dann noch am Vormittag.
1: Okay.
0: Am Nachmittag trocknet es dann langsam. Ich sage es ab der 3, so aufgehört haben mit Regen dazu. Aber ein Wind, der je länger der Tag dauert, je mehr auffrischt.
1: Ui.
0: Das heisst, am Nachmittag luftet es dann zum Teil sogar Sturmböen. Möglich, also den merkst am Morgen bei 14, am Nachmittag bei 18 Grad. Der kälteste Tag ist dann morgen bei 16 Grad im Maximum. Zwischendurch so ein bisschen Nieselregen, nicht mehr gross das Schiff, aber es ist nichts Schönes. Am Donnerstag trocknet es dann bei 19 Grad. Sonnenwolkenmix am Wochenende. Und das ist jetzt wichtig. Unter der Woche geben wir, wenn wir ehrlich sind, meisten von uns würde sagen, geben zwei Tage her. Dafür ist Samstag, Sonntag schön, oder?
1: Ja, das würde ich jetzt so unterschreiben, definitiv.
0: So wird's. Perfekt, wochenlos, Samstag, Sonntag. Den Trend gebe ich gerne schon mal durch und wieder sommerlich bis hochsommerlich.
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0: Zeit zum Spielen. Es ist 20 auf 6 unser erster Quiz von morgen mit dem Emanuel von Prattlen. Guten Morgen.
1: Morgen.
2: Guten Morgen miteinander.
1: Emanuel, wie hast du mit dem Thema Religion?
2: Ich bin jetzt nicht ein aktiver Kirchengänger, aber ich glaube definitiv, dass etwas höher so ist, eine höhere Macht.
1: Das ist schon mal nicht schlecht, würde ich sagen. Weil der Themenüberbegriff ist nämlich Religion. Und um was es da geht, die Quizfrage, das ist dann wiederum Simon und meine Sache, wo ich da jeweils eine Frage überlege. Jetzt ist aber deine Entscheidung, das Züngli der Waage, wer soll die Gegner sein heute Morgen? Der Simon oder ich?
2: Gerne Simon.
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1: Simon, du bist noch ein aktives Mitglied in Kirche?
0: Gute Frage, glaub.
1: Weißt du das nicht?
0: Also, etwas Steuern zahlen? Ja, schon. Jetzt zahlen wir relativ viel Steuern.
1: Katholik oder reformiert?
0: Reformiert.
1: Reformiert.
0: Und
1: du, Emanuel, vielleicht noch eine Frage bei dir, wenn ich so indiskret darf fragen.
2: Nein, ist nicht indiskret. Auch aktiv in der katholischen Kirche.
1: Katholik. Also, das Duell Reformierte gegen den Katholik könnte noch spannend werden. Was aber klar ist, es gibt etwas Tolles zu gewinnen für dich, lieber Emanuel. Und zwar ein Wahnsinnspreis. 2 Tageskarten für Brienzer Rothornbahn im Wert pro Bilie von je 192 Franken. Oh. Das ist mal amtlicher Preis. Moser heiß gekocht, Kaffeetasse wird da zur Nebensache. Aber auch die geht es natürlich oben drauf, wenn du den Simon in 15 Sekunden fertig machst. Das heisst einfach mehr richtige rausholst auf meine Fragen als er.
2: Also gut, dann probieren wir
0: es
2: mal.
0: Ich fahre. Bis gleich. Tschüss.
2: Ciao, ciao.
1: Es geht um Erzengel. Erzengel sind hochrangige Engel, wo man schon mal sollte davon gehört haben. Simu, es gibt je nach Religion nur einen Erzengel, es gibt je nach Religion 3. Und wenn man jetzt auch noch die Esoterik drin nimmt, gibt es 12. Zähl mit Vornamen von diesen Erzengeln auf. Deine Zeit läuft ab jetzt.
0: Ich kenne den Gabriel, der Zeit. Erzengel Simon, Erzengel Beatus, Erzengel... ich weiss wirklich, ich kenne es nicht. Gabriel, Martin, Peter... Scherzengel kennt ihr mehr.
1: Scherzengel. Wir gehen durch, Simon. Du hast mit einem Punkt Gabriel können glänzen. Ja. Also der Michael, der Gabriel und der Raphael, die hättest du eigentlich wissen sollen.
0: Juffliel? Der kann gejuffelt. So, also komm, ein Punkt musst du machen. Dann gehen wir in die Schätzfrage. Mehr als ein Punkt. Ja, dann hast du gewonnen.
1: Jetzt bin ich gespannt, ob du den Papst enttäuschst, Emanuel. Ein Punkt musst du schlagen. Ich glaube, aus Katholik machbar. Es geht um Erzengel. Schon mal davon gehört?
2: Ja,
1: gut, das ist schon mal gut. Es gibt je nach Religion mehrere oder weniger Erzengel, aber ich möchte von dir inklusive der esoterischen Bedeutung möglichst viel von den 12 möglichen Erzengeln vornehmen. Deine Zeit läuft ab jetzt.

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5: Franzi Schweizer.
6: In der Schweiz gibt es aktuell 44 sogenannte Risikopersonen, die vom Nachrichtendienst vom Bund überwacht werden. Diese Personen stellen ein potenzielles Risiko für die innere und äußere Sicherheit der Schweiz dar. Ein Grossteil dieser Leute ist schon lange in der Schweiz, wie der Bundesrat mitteilt.

0: Nur einzelne von diesen 44 verdächtigen Personen haben aktuell einen Asylstatus. Der Eurovision Song Contest von diesem Jahr ist mit den Zuschauerzahlen nicht an die Schweizer Ausgabe von letztes Jahr hergekommen. Gut 35 Millionen Zuschauende hat man verloren, wie das SRF berichtet. Das liege vor allem daran, weil mehrere Nationen der ESC wegen der Teilnahme von Israel boykottiert haben. So hat man zu Island, Spanien, Irland, Holland und Slowenien auf den ESC verzichtet. Die Schweizer Nazi hat eine Schrecksekunde erlebt. In der Nähe vom Trainingsgelände San Diego ist gestern Morgen ein Buschbrand ausgebrochen, der sich schnell ausbreitet hat. Mehrere Löschflugzeuge sind darauf aber zum Einsatz gekommen. Gegen Nachmittag hat die Feuerwehr der Brand wieder unter Kontrolle gehabt. Man könne mit dem Programm normal weiterfahren, heisst es vom SFV gegenüber dem SRF.
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2: Schelkenmüsse, bevor wir zu meinen Wetteraussichten kommen, kurz über die Radare reden. Die Wetterradare, die ja überall auf jeder Map zu finden sind mittlerweile, die sind nicht wirklich zutreffend. Das ist dir vielleicht auch schon aufgefallen.
3: Nein, hey, gestern überhaupt nicht aufgefallen. Noch schnell eine Töpfausfahrt machen, nach dem Feierabend und dann auf das Radar geschaut. Ah, so kommt nicht korrekt.
2: Eben, darum los auf den Moser.
3: Böses Erwachen.
2: Ich habe mit mehreren, seit ich da das Wetter verzapfe, Meteorologen diskutiert. Die sind einfach noch nicht so sicher. Das passiert so mal auf der Redaktion. Martin, komm, lass die Woche mal am 4 Uhr am Namen zu Bern durchziehen, ist doch gleich. Interessiert. Hey. Darum bin ich einer, ich schaue und ich sammle von verschiedenen Wetterdiensten. Ja. Klar, Meteo News in erster Linie, das ist unser Partner, aber von verschiedenen Wetterdiensten genau die Informationen. Da habe ich es wie gestern geschafft und da bin ich aber stolz. Da könnt ihr mir auch schreiben, dass ich gesagt habe, 4 Uhr tut es richtig zu, gegen die 6 Uhr, dann kommt es dann Schiff und genau so ist es.
3: Ich glaube eben immer mehr der Technik, darum habe ich im Wetterradar geglaubt, wo ich gesagt habe, es auf die 5 und jetzt.
2: Keiner macht der KI. Hört den Mose zu. Nein, wie soll ich sagen, es wird heute nicht so richtig Schiff und wenn, dann ändern am Morgen. Ja. Tendenziell, und das sagen die meisten Prognosen, so um 3 Uhr am Nachmittag, ab dann ist es sicher trocken. Ich rechne schon mal ab Mittag mit trockenem Wetter. Aber es kommt dafür einen richtig starken Wind auf, der kann richtig blasen, in den Bergen sogar Sturmböen. Und was es auch markant mit sich bringt, der Tag ist Kälte. Es ist kalt, also am Nachmittag für die Jahreszeit natürlich 18 Grad. Jetzt am Morgen alles easy bei 14 Grad.
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3: Es ist eben bei den Verkehrsmeldungen anders. Da kann ich mich auf eine Station verladen. Das ist die Via Suisse, die liefert
2: die
3: immer Daten.
2: Wiederum, das ist jetzt meine Frage, verlässt sich aber auch auf Technik.
3: Ja, genau. Das ist quasi eine Sammlung von allen Autofahrerinnen und
2: unterwegs. Eine Sammelklage,
3: wenn du so willst. Wenn natürlich jemand im Stau steht oder eben mehrere im Stau stehen, können sie nicht den Zeitverlust ausrechnen. Und der Zeitverlust ist mit einer Viertelstunde angegeben auf der A1 Zürich-Bern zwischen Rastedt, Gunsgenort und Wangen an der Aare. Dort also ein bisschen Geduld mitbringen. Und falls Technik mal auf meiner Seite versagt, bist du da aus immer noch gefragt. 079 655 0844. Meine Staumelderin oder mein Staumelder. Offen frisch ins Studio via WhatsApp. Gute Fahrt!
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0: Also Tagträume ist etwas Schönes und wir versuchen das schon am Morgen zu aktivieren, da wie Energy mein Morgen. Und zwar zurück in die Schulzeit, gut für den, der Albtraum. Der Turnunterricht, der geht turnen, jetzt. Und warum reden wir darüber? In der Zeitung gestanden, prüft der Bund, ob es in Zukunft überhaupt noch geben soll. Im Moment sind 3 Lektionen obligatorisch, schweizweit.
1: Ja.
0: Jetzt will man das irgendwie an Kantonen abtreten. Und ich kann es schon gleich sein, dass es einfach kein Turnen mehr gibt.
1: Ja, weil Kantone das selber müssen zahlen. Ist schon ehrlich jetzt so, dass der Sportunterricht, dass die 3 Lektionen pro Woche vom Kanton gezahlt werden. Das heisst wiederum, du brauchst ja Turnhallen. Im Moment gibt es in der Schweiz etwa rund 100 Turnhallen, zu wenig. Mhm. Und so eine Turnhalle ist auch keine Teuer im Unterhalt. Und darum hat man ein bisschen Angst davor, dass der Sport aus dem Unterricht verschwindet.
0: Ein bisschen Angst. Ich denke, es gibt aber auch viele, die Freude haben. Ich meine, Sport, nein, seien wir jetzt mal ganz ehrlich, Sport ist doch irgendwie auch dort, wir reden jetzt von den unsportlichen Kindern, wo man, glaube ich, auch darunter leidet.
1: Also die grössten Traumata entstehen, meinst
0: du? Habe ich jetzt schon das Gefühl, ganz ehrlich.
1: Wieso hast du etwas
0: sowohl als auch, ja gut, bei mir wegen der Grösse. Wir haben der Grösse noch einstehen.
1: Und nein, du bist immer der Letzte.
0: Ah, warum weisst du das jetzt? Hätte ich auch die Angst. Ich war immer Mittelmass. Nein, ich bin immer der Kleinste. Da müssen wir darum streiten, wer der Kleinste ist. Ach, und so eben gleich gross war.
1: Das ist gemein.
0: Und die Lehrerin ist mal eingeschritten. Das ist scheisse.
1: Das regelt sich von allein.
0: Das war eine andere Zeit. Ja. Vielleicht auch ein paar positive Rückblenden, Erinnerungen an das Turnen dazu mal. Wir sind Fragen auf der Straße.
2: Brönnbau, Völkerbau, mega viele Längenseckeln. Mhm. Also ich habe auch gerne Ringen und Reckstangen. Ja. Habe ich mega gerne gemacht. Lieber als Leichtathletik.
0: Habe ich schon auch gerne gemacht, aber da ist mir manchmal schwindelnde Höhe im Kopf über. Das war
1: ja
0: gleich. Das
1: habe ich schon dann gehasst, okay. Wie Pest.
3: Ja, vermutlich schon das Völkerbau oder die schönen Burgen und nachher halt immer so ein bisschen verstecken. Und natürlich der Matenweg, oder man sollte nicht drauf gehen, aber man hat es nachher trotzdem immer gemacht.
0: Mhm. Oder auch hier Klassiker.
2: Ja, sehr gerne eben die Spiele gehabt. Eins, wo man noch geblieben ist, ist das Schwänzli ziehen, wo man die Bändeli hat müssen sammeln. Dann die Ringe habe ich mega, mega gerne gehabt. Aber was mir eben dort geblieben ist, ist einfach erst an die Ringe hängen, wenn das Kommando kommt. Genau,
0: okay.
2: Das ist irgendwie auch schon sehr lange her. Ja, vielleicht noch dunkel verstecken. Weil die Turnhalle so ein bisschen dunkler war, hat man einfach alles können vornehmen und sich dann in den hinteren Böckchen und all dem verstecken. Das war schon ein Highlight. Wo wir aber immer die Lehrer ein bisschen überzeugen
1: mussten. So kreativ war unser Turnlehrer. Wir waren dunkel verstecken. Das habe ich noch nie gehört.
0: Habe ich auch noch nie gehört.
1: Du, da außen deine Erinnerung sind jetzt gefragt. Via WhatsApp auf 079-655-0844.
0: Aber durchaus auch die kritischen. Wirklich, das nimmt mich Wunder. Weil so aussenseitig, das weiss ich nicht. Es war Aussenseite, wenn man nicht so gut im Sport war. Es war gemein. Und dann musste man mit den Starken messen.
1: Oder was für Spiele sind schlecht gealtert, die man heute nie mehr spielen würde.
0: Da kommt sicher noch die Zeit oder andere rein. 079-655-0844.
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1: Es ist 18 Minuten 7. Wir kommen zum Gesundheitstipp, wie immer am Dienstagmorgen da bei Energy. Und es ist etwas Prophylaktisches. Wir sind und wir wissen, dass die Hauptreisemonate von Herr und Frau Schweizer im Sommer, Juli und August sind, aber auch schon im Juni wird gereist. Und eben, Vorbereitung ist das Wichtigste, wenn es darum geht, was man soll mitnehmen soll in unserer Reiseapotheke.
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3: Und ich weiss, Simon, du belächelst mich auch, wenn ich wieder mit meinem Riesensack voll Medikamente ab auf Australien gehe. 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Das ist natürlich nöch. 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Seite. Und er sagt dir, was ehrlich jede, und zwar ausnahmslos jede Reiseapotheke reingehört.
4: Ich würde sicher ein Schmerzmedikament mitnehmen gegen Schmerzen, etwas gegen Fieber, nachher auch noch etwas gegen Durchfall, kann man nicht unbedingt brauchen, wenn man auf der Reise ist. Nachher ein paar Sachen für einfache Wunden, wenn man sich aufschürft, ein Pflaster, Desinfektionsmittel, vielleicht auch Gase, Kompressen und nachher, je nachdem, wenn man outdoor unterwegs ist, Insektenschutzmittel, ein Gel, wenn man schon gestochen ist.
3: Ich habe sogar so einen Saugnapf bekommen, wenn man gestochen wurde, dass man das Gift von einer australischen Spinne hat können wieder rausziehen.
1: Ja, das ist wahnsinnig. Es ist wirklich da alles mit. Ja. Dann nimmt sogar das Skalpell mit, wenn er mal mittlere Operationen am Arm
3: ist. Nee, du weißt ja nie.
1: Aber Schelke, natürlich, seit ich Kind habe, ist das für mich Repetition. Aber vielleicht noch wichtige Tipps, auf was man muss achten beim Einpacken.
4: Medikamente sollten grundsätzlich nicht zu starker Sonneneinstrahlung ausgesetzt werden. Also nicht im Auto auf dem Armaturenbrett lassen, vor direkter Sonne schützen. Nachher beim Vorbereiten von der Reiseapotheke sicher schauen, ob die Sachen noch haltbar sind. Bei Salben kann man auch schauen, wenn man sie schon angebrochen hat, ob sie sich schon getrennt haben, ob nur noch Flüssigkeit rauskommt. Und gerade bei Augentropfen wichtig, dass sie sicher nicht abgelaufen sind.
3: Thema Haltbarkeit, Hang aufs Herz. Wie viele abgelaufene Medikamente nimmst du aber noch mit?
1: Ja, also wie gesagt, das spielt mir wirklich keine Rolle.
3: Also, die Hälfte sicher.
1: Wir sind keine Experten. Wir sind keine Experten.
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3: Oh, das mit der Salbe habe ich nicht gewusst. Gestern wieder Salbe in den Finger. Ich dachte, hä, die habe ich mal aufgetan. Die kann ich sicher noch behalten. Dann steht zwei Wochen nach Anbrechen, ist sie nicht mehr
1: gewesen. Ja, aber dann ganz ehrlich, habe ich auch mal mit dem Doktor darüber geredet. Mit meinem Doktor vom Vertrauen. Das Einzige, was schlimmer daran könnte sein, ist, es ist nicht mehr die gleiche Wirkung.
3: Und dass es sich trennt, eben, wie der Nino Sperise gesagt hat. Das sind immer wieder nützliche Tipps beim Gesundheit-Tipp.
1: Dir einen guten Morgen.

0: gerade nachher mit dem unvergesslichen Avicii-Tag starten. Wake me up.
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0: Dir ein guter Start mit Energy. Schelker, was er hier und Wetteraussichten, die nicht ganz verheben. Für heute, wenn du wetterfühlig bist, weil ja immer mal wieder nass. Am Vormittag, am Nachmittag trocknet es. Es ist aber kalt und es geht ohne Wind. Heute bei 18 Grad. Morgen ist es gar noch spürlich kälter, es luftet nicht mehr ganz so fest und es regnet auch weniger. Aber Maximalwerte von 16 Grad sind unter dem Juni-Durchschnittswert definitiv. Am Donnerstag, dann geht es los mit der Shoot-WM, trocknet dann, zwar noch frischen Public Viewing, Übergangsjacke mitnehmen, bevor es dann aufs Wochenende her wieder 21 bis 28 Grad warm wird. Also am Freitag noch 21, am Sonntag die 28 Grad nehmen wir, glaube ich.
2: Ja, immer schön, wenn es am Wochenende wieder einen Wintereinbruch in den Alpen gibt. Also im Bündner Land sehen wir auf rund 2000 Meter wieder winterliche Stimmung.
0: Toll! 11 Minuten, dann ist es 7. Guten Morgen.
2: Morgen!

0: Fashion und Hase, spielen wir, die Perle ist schon ready für Mitspieler. Zuerst haben wir schnell über die Musik reden, die wir gerade nachher hören, da, wie Energy Hits Music Only. Und Schelker, es gibt so Songs, wie zum Beispiel der von der Enya, der einem sofort an eine Katastrophe erinnert.
1: Oh ja, also gut. Beim ersten Ton weiss ich 2001, 11. September, oder?
0: 9-11, der Song steht für das, obwohl Enya ja den nicht für das, für die Katastrophe geschrieben hat, aber trotzdem im Nachhinein gesagt hat, sie sei froh, hat sie Trost können bieten. Genau gleich verhalten sich beim Song von Tom Adele, Another Love, der hat sich jetzt auch geäussert, und der steht für den Ukraine-Krieg.
1: Das habe ich jetzt nicht so verbunden. Okay.
0: Doch, und hat vielen dort Trost geboten und er fühlt sich tief bewegt, hat er jetzt gesagt, und solidarisch. Euch bewegen die Nummern gerade nachher, die ganz grossen Gefühle hier für uns. Zwischenzeitlich spielen wir.
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0: Unser Bärli von heute Morgen ist das Ehepaar Häuptli. Janik, 32 und Michel, 35. Guten Morgen zusammen.
1: Morgen.
3: Morgen.
0: Jetzt ist der Janik nicht unfreundlich und sagt nicht guten Morgen. Nein, er gehört uns noch nicht. Jetzt hast du drei Fragen an dich, Michel. Nein, drei Fragen an ihn. Und wenn ihr mir die gleichen Antworten gebt. Und das glaube ich, weil ihr seid schon 11 Jahre zusammen und 9 Jahre verheiratet. Das muss doch klappen. Dann geht ihr auf einen schönen Wellness-Trip.
1: 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Ganz eine private Auszeit geniessen in einem doppelstöckigen Wellness-Tempo, sage ich dem einfach so salopp. Ist eine eigene Suite, wo ihr eure eigene Sauna, euer Dampfbad etc. etc. drin habt, im Gesamtwert von 785 Franken.
0: Gut, wir legen los. Wir sind in der WM-Woche. Darum möchte ich als erstes wissen, welcher Schweizer Nazi-Spieler nervt dich am meisten?
3: Oh, alle.
0: Was? Homie?
1: Ja gut, sie sind Hockey-Fans.
0: Ja, und?
3: Wie
0: heissen
3: sie? Embolo.
0: Embolo.
1: Wie kann ihm der Embolo nerven? Im Vorstrafenregister, doch ein bisschen länglich, oder?
3: Dann nicht,
1: er durfte
3: aus Amerika.
1: Aha, wegen dem, ja, hat er noch ein bisschen Mühe wegen dem Visum. Ja. Okay, du, das längt, das ist gut, Embolo ist eingelogen.
0: Bleiben wir gleich noch bei der Shoot-WM. Findet es Kanada, Mexiko und auch in der USA statt? Wenn du ein Reiseziel von diesen drei Ländern kannst wählen, welches wäre für dich das Reiseziel Nummer 1?
3: Kanada. Amerika bin ich schon.
0: Und Mexiko?
3: Oh, schön, aber Kanada.
0: Okay.
3: Das ist
0: das Ziel noch. Und dann kommen wir zu der Sexfrage, mal wieder Quantitätsfrage. Wie häufig Sex pro Woche habt ihr beide nach 11 Jahren Beziehung noch im Schnitt? Pro Woche, ich muss ja immer ausdehnen, vielleicht auch pro Monat, vielleicht auch pro Jahr.
1: Das hoffen wir jetzt nicht.
3: Einmal sicher.
1: Also was, pro Jahr?
3: Nein, pro Monat. Pro Woche.
0: Pro Woche, ja, also einmal pro Woche, welches ist denn euer Lieblingstag? Wenn Cheddar jetzt am häufigsten?
3: Es ist unterschiedlich, je nach Dienst.
0: Der Janik gehört uns an. Ab jetzt. Guten Morgen, Janik.
1: Morgen.
4: Morgen, genau.
0: Welchen Schutt-Nazi-Spieler findet sie der Dörfst?
4: Sie ist nicht so Schutt-Fan.
1: Ja, das haben wir mitbekommen, ja.
4: Dann sage ich mal einen, der über Basel geschuttet hat, weil sie Basel nicht gerne hat.
0: Das sind aber ein paar.
4: Gehen wir mit dem Embolo.
0: Ja, und das
1: Embolo. Ist der Embolo. Stimmt, dann haben wir weiter über die WM geredet und die Länder, die es austreten wird. Mexiko, USA, Kanada. Wo zieht sie sie am wenigsten her, die Schatz? Was hat sie so das Gefühl von diesen drei Ländern? Hat sie gar keinen Bock drauf?
4: Am wenigsten? Kanada.
1: Kanada? Nein, das wäre der erste Platz gewesen. Ja. Dort würde sie am ersten her, aus letztes auf Mexiko. USA seid ihr ja schon mal gewesen. Ja, kann ich leider mitgeben. Mann. Das nächste Reiseziel hat sie gemeint, wäre für euch beiden eigentlich Kanada. Ein bisschen komisch, aber vielleicht müsst ihr dort noch mal zusammen reden.
0: Nochmal noch schnell Sexfrage. Das wollen wir auch noch schnell mitnehmen. Wie häufig Sex pro Woche habt ihr? So im Schnitt.
4: Ja, einmal bis zweimal.
0: Ja, das hat mir wieder gestummt, den Punkt hätten wir gegeben. Ey, ja, merci gleich für Mitspielen, gute Zeit, tschüss zusammen.
1: Tschüss, alles Mal wieder.
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2: Im Rahmen der Terrorismusprävention hat der Nachrichtendienst vom Bund aktuell ein Auge auf 44 sogenannte Risikopersonen. Von diesen Personen geht ein erhöhtes Risiko für die innere und äussere Sicherheit der Schweiz aus, zum Beispiel durch die Verbreitung von Dschihadismus oder anderen Terrorismusformen. Wie der Bundesrat festhält, ist der Grossteil von diesen Risikopersonen schon seit mehreren Jahren in der Schweiz. Nur einzelne Personen haben aktuell einen Asylstatus. Der Eurovision Song Contest von diesem Jahr hat deutlich schlechtere Zahlen geschrieben als die Ausgabe letztes Jahr zu Basel. 35 Millionen weniger Menschen hat der Wettbewerb, der dieses Jahr in Österreich stattgefunden hat, vor den Fernseher gelockt. Insgesamt hat der ESC 131 Millionen Zuschauende angezogen, wie das SRF berichtet. Überraschend ist das allerdings nicht. Schon im Vorfeld haben mehrere Länder einen Boykott angekündigt, weil Israel am ESC teilnehmen durfte. Ausgerechnet in der Nähe der Nazi-Unterkunft San Diego ist ein Buschbrand ausgebrochen. Schon gestern Morgen hat es im Sorrento Valley ein Feuer gegeben, das sich rasant ausbreitet hat Richtung Trainingsgelände, wo der Michel Lebischer gerade an einer Pressekonferenz teilgenommen hat. Mehrere Löschflugzeuge sind zum Einsatz gekommen und so hat der Brand gegen Nachmittag wieder unter Kontrolle gebracht werden. Stand jetzt können wir mit dem Programm normal weiterfahren, so der Schweizerische Fußballverband gegenüber dem SRF.
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1: Wer heute temperaturmässigen Sommertag möchte, der muss ins Tessin. Wer mehr Sonne bräuchte, der müsste auf Genf ins Tessin oder eben ins Wallis. Dort gibt es so 5-6 Sonnenstunden. Heute angenehme Temperaturen. Bei uns ist es frisch und es regnet nicht die Türen, aber am Vormittag kann es immer mal wieder regnen. Es bleibt auch mehrheitlich bewölkt. Nur mit ein bisschen Glück gibt es so ein bisschen Sonne. Darum die Temperatur auch verhalten bei 18 Grad und Wind am Nami fühlt sich das kühl an.
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3: Zollikofen auf der Bernstrasse haben wir Verkehrsüberlastung gemeldet. Dann auf der Autobahn ringsen Dumm, A6 Liesbahn zwischen Buchsee und Schönbühl, A1 Zürichbahn zwischen Kriegstedt und Schönbühl und auch zwischen Rotrist und Verzweigung Lauterbach. Dort sind es wieder um 20 Minuten auf mehreren Abschnitten oder Verlust. Du siehst also ein bisschen etwas los, aber nichts Tragisches. Hoffe, hast Geduld mitgebracht. Du kommst pünktlich zum Ziel.
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1: Und zusammen sind wir stark. Schelker mit mir. Zusammen sind wir stark. Und zusammen sind wir stark.
3: Ja,

0: Blame on me.
1: So jetzt sofort.
0: Don't put your blame.
1: Und alle gemeinsam Bedeckchen auf die Seite. Und
2: guten Morgen, Sportfreunde. Raus aus den Betten und hinein in die Bewegung. Der Fortschritt baut sich nicht von alleine auf. Für fitte Körper im Kosmos braucht es Einsatz, Disziplin und täglichen Schwung. Mit Elan und Freude stärken wir Muskeln und Geist. Schulter an Schulter im Dienste unseres gemeinsamen Auftrags. Jede Bewegung zählt.
3: Du lachst jetzt, Simon, aber meine Schwiegergrossmutter, die macht das jeden Morgen im Bett. Da wird turnet, da wird dehnet, da ist man geschmeidig und das mit Mitte 80.
1: Ja. Schöne bei uns müsst ihr nicht unbedingt machen, dürft natürlich, aber thematisch sind wir halt jetzt einfach beim Sport angekommen, schon in der letzten halben Stunde. Warum? Weil jetzt das Turnen eventuell schon gleich verbannt wird aus dem Unterricht. Sagen wir so, oh mein Gott, die Enten, das war doch so schön gewesen, da haben wir doch so gute Erinnerungen gehabt. Wie bei der Strassenumfrage von heute Morgen.
4: Lönnbau, Völkerbau, mega viel Längenseckeln. Also ich auch gerne Ringen und Reckstangen habe ich mega gerne gemacht. Lieber als Leichtathletik.
5: Ja, vermutlich schon das Völkerbau oder die schönen Burgen und nachher halt immer so ein bisschen verstecken und natürlich der Mathe-Weg oder man sollte nicht drauf gehen, aber man hat es nachher trotzdem immer gemacht.
3: Ja, das könnte schon gleich passé sein, weil der Bund ja vorschreibt gesetzlich, dass man 3 Sportlektionen pro Woche muss haben. Jetzt ist es aber so, dass der Kanton das in den meisten Fällen schon vollständig selber zahlt und darum wird der Bund die nationale Pflicht streichen und Verantwortung den Kantonen überlassen. Darum haben viele Sportverbände Angst davor, dass man einfach sagt, hey, das ist zu teuer. Übrigens 100 Turnhallen rund fehlen noch in der Schweiz. Also da hat man zu wenig Platz für Sport richtig zu machen. Ja, und das könnte wegbrechen.
1: Der Faktenbezug vom Schelker. Uns geht es mehr um einen emotionalen Bezug zu dem Turnunterricht. Eben viele Erinnerungen, die enden positiv, andere aber auch ein bisschen negativ oder schlecht gehalten.
6: Zu meiner Zeit ist das vielleicht politisch nicht korrekt, heutzutage das zu sagen. Aber wer hat Angst vor dem schwarzen Mann? Haben wir früher noch immer gespielt, oder? Das ist mir so geblieben. Sonst habe ich gerne im Turn Fußball gespielt, Basketball und so weiter.
1: Ja,
6: und
1: hat doch alle müssen davor springen. Das ist schon wieder krass.
3: Ja, hat man ausreissen und fliehen. Und dann hat man müssen wegspringen. Oh ja, okay.
1: Ist es gewesen, ihr grösser Einstieg geht heutzutage so nicht mehr. Wir waren der Kleinste, der hatte ein Problem damit gehangen, die vielleicht nicht so stark waren und gegen Angst hatten vom Turnen. Euch wollen wir hören, egal zu welchem. Schon zu welchem Thema ist klar, aber wie du dazu stehst. 079-655-0844. Monik, nehmen wir noch rein.
7: Also was ich gelernt habe im Sportunterricht, duck dich, wenn du im Goal stehst, weil Ballen im Gesicht tut weh. Ich hatte Sport bis zur Oberstufe, dann haben wir einen Lehrer gehabt. Dort haben wir nur rennen, haben müssen UL machen. Einen lieben Gruß an Werner Lenzin. Ich wünsche euch einen schönen Tag.
1: Ja, das wäre für mich dann mehr der Horror gewesen. UL und springen, du.
3: Nein, das ist gegangen. Nein, da bin ich voll bei ihr. Bei Monika, ein Kollege von mir, hat sich noch mal die Hand gebrochen im Goal, weil ihn einfach so draufgeschossen hat und die Hand hergehabt. Zack, gebrochen! Ja, es
1: deine
3: hat viele Erinnerungen, die da hochkommen.
1: Erfahrungen und Erinnerungen an Turnunterricht. 079-655-0844. 11 ab 7 haben wir jetzt Dienstagmorgen die Wetteraussichten mit sonnigen fürs Wochenende. Grüner.

0: 4 ab 7 Uhr, hier stehst du mit Wasser und Schelker auf. Das ist Energy. Guten Morgen miteinander. Jetzt die kompetenten Wetteraussichten vom Wetter Froschmose. Und zwar regnet es heute Mono und dann wird es besser. Das mal kurzfassig. Dazu muss man noch sagen, heute Morgen und übermorgen sind wir betroffen von der Schafskälte. Das spürt man. 18 Grad im Maximum ist ja nichts. Heute 16 Grad im Maximum ist ja nichts. Morgen 19 Grad. Am Donnerstag, aber du merkst es schon, ab 19 Grad geht es langsam wieder aufwärts. Am Freitag knacken wir 20 Grad. Morgen hat es aber noch viel Restwoche. Jetzt müsst ihr hören. Und das habe ich schon vorhin versprochen. Von morgen bis am Abend Sonnig, Samstag. Von morgen bis am Abend Sonnig, Sonntag. Temperaturen zwischen 6 und 28 Grad. Public Viewing, Schweizer Nationalunterstützer grillieren jetzt schon vor Freude.
1: Also das ist perfekt, die Bedingung für die WM. Die Schafskälte kann aber bis zum 20. noch das Thema sein. Langzeitprognose hast du nicht, ob deine Sergen
0: auf Dorf... Nein, es bleibt heiss nächste Woche. Die kannst du vergessen. Jetzt hier das letzte Mal und dann wird das Schaf geschoren.
1: Top.
0: Gut. Nehmen wir.

0: Häuserbagi. Mit seinem neuen Hit «Haus bauen». Gerade nachher ein Musikstar, Taylor Swift, ich kann es vorwegnehmen, was schon krass ist, wenn man ihre Diskografie uns anlässt, was die Frau alles geleistet hat. Ich meine, aktuell mehrfach in den Charts, unter anderem mit dem Song Taylor Swift, aber wir können so Songs anlassen wie der gerade nachher, der uns zurückbeamt, und das ist 20 Jahre her.
1: Simon, du musst das anders verkaufen, es gibt auch viele Swifties, die zuhören. Das ist nicht eine Diskografie, das ist eine Ära von Tay-Tay. Und das da hier war ihre Country-Ära mit Love Story.
0: Die hat mir auch besonders gefallen. Gibt es gerade nachher?
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0: Zweigleisig gefahren. Schelke, da kannst du aus Erfahrung reden. Privat jetzt.
1: Du bist ein blöder Kind. Nicht zweigleisig gefahren kann man natürlich wieder wortwörtlich nehmen. Kommt aus dem Eisenbahn.
0: Ach, kommt es wirklich Netz. Von dort?
1: Ja, schon. Ja, wo zwei Gleis bedeutet, dass Züge aneinander vorbeifahren können. Ganz, ganz früher, wenn man einfach ein Gleis hat, könnte man natürlich immer müssen warten, bis der eine Zug vorbei ist. Dass der andere Zug, nein,
0: im Wilden Westen.
1: Im Wilden Westen dann. Aber im übertragenen Sinn, Simon hat es schon gesagt, kann das sein, wenn man in einer Beziehung zweigleisig gefahren hat, man etwas nebenbei im Lauf. Man kann aber auch beruflich zweigleisig fahren, wenn man das zweite Standbein aufbaut. Also ja, da wieder Verwechslungsfahrt.
3: Wer fährt zweigleisig?
4: Ja, nur der Zug.
3: Welcher Zug?
4: Ja, SBB.
3: Was haltest du davon, wenn Leute zweigleisig fahren?
4: Ich finde es unnötig.
3: Was passiert dann, wenn man zweigleisig fährt?
4: Ja, wenn ein Zug anstatt mit einem Gleis mit zwei Gleis fährt und man braucht das nicht. Lieber mit einem Gleis als mit zwei.
3: Und also der Zug fährt dann auf zwei Gleis?
4: Ja.
3: Der gleiche Zug?
4: Ja.
3: Aber ist ja ein Monsterzug dann?
4: Ja, der ist sicher breiter als der normale Zug. Und darum lieber nur ein Gleis.
3: Fahrst du zweigleisig?
5: Ich denke schon, ja. Jeder Zug fährt auf zwei Gleis.
3: Was ist denn das genau, zweigleisig fahren?
5: Zweigleisig? Zweigleisig fahren ist halt mit dem Zug auf einem Gleis. Das besteht ja halt aus zwei Gleis, links und rechts. Und eingleisig gibt es gar nicht.
3: Wohin fährst du, wenn man zweigleisig fährst?
5: Zum Beispiel zu arbeiten oder heim.
3: Aber es gibt ja auch Menschen, die zweigleisig fahren. Was heisst das?
5: Das sind Lokführer.
3: Mhm. Und gibt es noch andere Menschen, die zweigleisig fahren?
5: Tramfahrer.
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2: Eine neue Auswertung vom Bundesamt für Statistik zeigt, dass der Wohnort einen Einfluss auf die berufliche Zukunft haben kann. Verglichen worden sind Jugendliche, die bis 25 eine Lehre oder eine Matur abgeschlossen haben. Daten zeigen, dass die Quote in den städtischen Gebieten tiefer ist. In Zürich waren es zum Beispiel 88%, in Basel 86%. Aber auch in den städtischen Quartieren gehen die Zahlen weit auseinander. Auch wenn der Bund voll und ganz auf seine digitale Strategie setzt, ist letzte Woche gerade eine Bestellung für 600 Millionen Blatt Kopierpapier aufgegeben worden. Wie das Bundesamt für Logistik gegenüber 20 Minuten betont, sei der Papierverbrauch in den letzten 20 Jahren aber tatsächlich stark gesunken. Von den noch 15'000 Blatt pro Angestellte im Jahr zu heute nur noch 3'000 Blatt im Jahr. In Gruppenchats auf WhatsApp kursiert aktuell ein Kettenbrief. Dort wird davor gewarnt, dass Meta-KI auf private Daten zugreifen kann, wenn die Gruppenadmins nicht sofort den erweiterten Datenschutz aktivieren. Diese Information ist aber falsch, wie mehrere Medien berichten. Weder WhatsApp noch der Mutterkonzern Meta können auf private Nachrichten oder Handys zugreifen.
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1: Ich habe gerade so eine Morgenalltagssituation am Kaffeeautomat erlebt, wo ich dich gleich schnell mitnehme, vielleicht auch du. Vielleicht gehörst du zu den Verpeilten am Morgen, dann ist dir das sicher auch schon passiert. Dass du den Kaffee rausgelassen, aus dem Fenster geschaut, am Regen zugeschaut, geschifft ziemlich fest.
3: Aha.
1: Und dann Kaffee abgestellt, weil das Kaffee nicht drin war.
3: Hä?
1: Ja, einfach neben Strahl gestellt.
3: Ach, Simon.
1: Neben Strahl gestellt.
3: Das ist gar nicht wieder eins geholt.
1: Ja, ich bin froh. Also, ich bringe es irgendwie nicht durch. Herr, heute Morgen, es regnet, es ist ein trüben Morgen, es ist ein nasser Morgen, es ist ein kalter Morgen. I'm sorry, wenn du mit dem Velo musst arbeiten musst. Heute, dann bist du ziemlich nass, wenn du auf der Bühne ankommst. Nami trocknet es dann definitiv. Es gibt aber nur ganz wenig sonnige Abschnitte, wenn überhaupt. Dazu aber ein Wind. Bis 40 Stundenkilometer in der Stadt, in den Bergen noch stärker. Temperatur auch verhalten, 14 Grad jetzt, 18 Grad am Nachmittag.
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3: Es gibt ein Sprichwort, das heisst, Kleinvieh macht auch Mist, und das ist auf der Straße leider nicht im positiven Sinn im Moment das Thema. Es gibt ganz viele so kleine Meldungen, die ein bisschen mühsam sind. Die grösste kommt sicher von A1 Zürichbahn zwischen Rasche, Gunzgrad und Lauterbach. Dort sind 20 Minuten Zeitverlust auf mehreren Abschnitten zwischen Kleinstädt und Schönbühl in dieser Richtung. Nach A5 Solothurn Neuenburgstrasse zwischen A6 Verzweigung Brückmoos und der A5 haben wir eine etwas mühsame Situation im Moment. Dort viel unterwegs. Dann auf der A1 Richtung Zürich zwischen Forsthaus und Neufeldstall. Geht vor allem dort auf der A12 auch noch zwischen Bern-Bümplitz und Verzweigung Weiermannshaus. Dann auf der A6 Liesbern zwischen Buchsee und Schönbühl. Stop and go auf der Hauptstrasse, auf der Bernstrasse genau genommen. Höhe Zollikofen Verkehrsüberlastung gemeldet. Und auch, wenn du Richtung Bern zufährst, haben wir zwischen Zetzewil und Grosshöchstetten. Geht ein bisschen Knorz. Gute Fahrt!
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0: Harry Styles, ja, wir haben die Stars im Programm hier wie Energy. In nächster halben Stunde noch Katy Perry, One Republic oder auch Dean Lewis. Schelker auch, möchte ich auch noch erwähnt haben.
1: Das ist aber lieb. Du hast jetzt uns die gleiche Riege auflöpft wie Katy Perry.
0: Der Jean-Claude Frick, wenn es um Digital News geht und immer eine Keynote war von Apple, das interessiert halt einfach einen grossen Teil. Und viele haben halt so ein iPhone mittlerweile.
1: Ja.
0: Und die wollen wissen, was ist denn da vorgestellt worden. Etwas haben wir schon in der letzten Stunde darüber diskutiert, was mir selten bis nie nützt, ist die Siri.
1: Ja, der Sprachassistent von Apple, der bis jetzt ehrlich gesagt, naja, brauchbar ist, wobei das ändert sich jetzt, wenn der schon glaubt.
2: Ja, Siri ist jetzt intelligent geworden, ganz einfach darum, weil Apple mit Google zusammenspannt und Google quasi sein KI-Modell Gemini an Apple lizenziert. Und durch das versteht uns Siri plötzlich. Aber nicht nur das, sondern es wird auch mit unseren Daten können arbeiten. Das heisst, der kennt meinen Kalender, der kennt meine Kontakte, ja, der kennt sogar meine iMessages und kann aus dem heraus mir eben helfen. Ich kann zum Beispiel sagen, hey, ich habe doch letztens mit einem Kollegen über so ein cooles Rezept diskutiert. Was ist das schon wieder gewesen? Dann geht er schauen und gibt mir das. Ich kann ihn suchen, ich kann ihn Konzerttickets für mich organisieren und. Also das Ganze wird so ein bisschen eine agentische KI, nur eben mit dem Versprechen von Apple, dass der Datenschutz so gut ist, dass weder Apple noch Google irgendetwas davon mitbekommen. Und das Ganze soll, wenn immer möglich, lokal auf unseren Handys funktionieren.
0: Spannend. Gibt es aber gleich noch irgendeinen Nachteil an dem Ding, an dieser Erneuerung?
2: Ja, also der Nachteil ist, dass es nicht auf allen iPhones funktioniert. iPhone 15 Pro und neuer, aktuell sind wir beim 17, die können das, ältere iPhones leider nicht. Und, ein bisschen schadenfreudig, ganz ehrlich, in der EU funktioniert es auch nicht. Ah. Apple Knall hat nach dieser Stunde einfach gesagt, oh, übrigens, in der EU bringen wir das vor der Hand nicht, weil die EU, das ist ja so schwierig mit ihren Datenschutzgesetzen und so. Darum, wir in der Schweiz werden es können brauchen, die EU geht für einmal oder auch im Moment noch leer aus.
1: Ist die Frage, ob sie dann noch nachgeben, die EU, oder ob Apple nachgibt, weil ja, der Absatz natürlich auch sinkt, der, wenn die EU jetzt da nicht beliefert wird mit den neuesten Updates.
0: 20 Minuten und dann haben wir 18. Merci Jean-Claude, jetzt Hello Black. Guten Morgen miteinander.
1: Ganz einen guten Start in den Tag.

0: Das ist Energy 17 Minuten noch, dann haben wir 8. Schön bist du bei uns, Moses Elkeri, und mit den Themen von der Woche, die wir uns damit beschäftigen und dir vielleicht auch noch ein bisschen Futter liefern. Jetzt geht es nicht über die Shoot-WM, wo wir reden. Klar, das ist das Top-Thema, das morgen oder übermorgen beziehungsweise losgeht. Nein, wir reden über eine Abstimmungssonntag mit so einer Vorlage, die zu reden geben.
1: 10 Millionen Schweiz, die haben wir gestern schon zusammen besprochen. Der Sonntag, der Abstimmungstag, wo über eben zwei Vorlagen abgestimmt wird. Die zweite ist das Zivildienstgesetz. Und noch wichtige Notiz am Rande, Simon, wo liegt dein Abstimmungsgummer?
0: Bei mir daheim, schön auf dem Tisch. Ich gehe immer an die Urne.
1: Ah, du gehst an die Urne?
0: Ja, ja,
1: ich tue immer brieflich auf den Sparfuchs. Heute der letzte Tag, wo man mit B-Post kann brieflich abstimmen kann. Am Donnerstag dann mit A-Post. Und wer an die Urne geht, natürlich, der hat keinen Stress, kann sich also noch ein bisschen Zeit lassen.
0: Wir wissen, morgen haben wir nicht grosse Zeit hier, manchmal Zeitungen lesen und sich wahnsinnig informieren. Darum gibt es bei uns die sogenannte Mini-Arena mit Politikern von links und rechts, oder in dem Fall mit dem Nationalrat Reto Nause und Co-Präsident von den jungen Grünen von Luzern, der Finn Krummenacher, der Pro und Contra liefern für die Abstimmung am Sonntag.
2: Was stimmen Sie am 14. Juni und wieso?
3: Ich stimme Ja für die Sicherheit in diesem Land und darum Ja zum Zivildienstgesetz. Ich stimme Ja, dass wir auch in inskünftig eine starke Armee, einen starken Zivilschutz werden haben. Und ich stimme Ja, weil wir nicht den Zivildienst abschaffen, aber weil wir es ein bisschen schwieriger machen, einfach so zu wechseln.
4: Ich stimme Nein, weil die Reform Zivildienst schadet, ohne dass sie damit tatsächlich etwas bringt. Das wären etwa 4'000 weniger Zivildienstleistende pro Jahr. Ich glaube, 4'000 weniger Zivildienstleistende merkt man mit dem Zivildienst sehr stark und die Armee bringt es aber an sich nicht mega viel.
0: Wir haben nicht doppelt so schnell laufen. Der Film, wir haben gesagt, 20 Sekunden mehr Zeit geben wir nicht. Wenn wir das auch mal machen, gerade nachher bei den Wetteraussichten bei mir.
1: Einfach in 20 Sekunden, Fendi sympathisch.
0: Okay, sonst stellst du mir einfach das Mikrofon ab.
1: Das mache ich, weil Musik, die interessiert, gerade wie jetzt Katy Perry. Band 8.
0: Und 4 vor. Guten Morgen.

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1: Nicht nur bei dir wird gminütelt um 12 vor 8 Uhr morgen. Nein, auch bei Energy mein Morgen hier bei Moser und Schelker wird sogar gesekündelt. Simon hat gesagt, es muss vorwärts gehen, morgen früh bei den Wetteraussichten. Erwarte Stringenz. Sag und schreibe 20 Sekunden, gebe dir bis Ende Woche Wetteraussichten. Achtung, fertig, los.
2: Also, heute und morgen scheisse, dann am Donnerstag besser, Freitag richtig gut, Samstag, Sonntag perfekt, heute und morgen Regen kalt und dann wird es immer wärmer und am Sonntag sogar heiß bis 28 Stop. Grad.
3: Schon?
2: Na gut.
1: Das ist aber zackig, ein bisschen salopp formuliert, wenn wir jetzt eine Kritik noch üben wollen.
2: Aber sonst ja. Aber jetzt ist es wirklich grusig. Ja, mal raus.
1: Ja,
2: also komm, Themenwechsel. Wir spielen gerade nachher unser Musikquiz Schubidu. Zwischen Türen noch One Republic. Das ist schon eine schöne Nummer. Sunshine.

0: auch 9 vor 8.
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2: Schau, darf ich dir vorstellen, der heutige Kandidat heisst Mattu, kommt von Wichtrach und seinen Job kannst du erraten, wenn es nicht für Hochbauzeichner gelangt hat, ist man...
3: Tiefbauzeichner?
2: Ja, korrekt! Guten Morgen, Mattu! Dummer Spruch, Mattu. Die hat auch Berufsstolz natürlich. Ja. Aber ist das immer so ein bisschen das Konkurrenzdenken gegen die Hochbauzeichner?
4: Ja, schon ein bisschen. Also, man wird auch zuerst nach Hochbauzeichner gefragt. Und dann muss man dann sagen, ah nein, ich bin der Tiefbauzeichner. Ah,
2: solche Sprüche hast du schon mehrfach gehört in diesem Fall.
4: Genau.
3: Ich entschuldige mich für den Einstieg von meinem Kollegen Schelker. Bei uns sind alle herzlich willkommen.
2: Natürlich.
3: Von der Tiefbauzeichner. Es geht um 50 Franken Dosenbach-Gutscheine, weil gestern gelöst wurde bei unserem Songerratungsquiz Schubidu, wenn du diesen Song da hier... Mir kannst du sagen, welcher Song das ist. Also Interpret und Titel, gewinnst die 50 Franken.
2: Und Mattu, weil es jetzt so schnell ist gegangen und weil ich dich beleidigt habe am Anfang, darfst du nochmal sagen, wenn du nochmal hören willst.
4: Sehr gerne.
3: Voilà.
4: Jesus Gott, das ist ja ein Riesengeschrei.
2: Ja.
4: Keine Ahnung, ich habe vielleicht so Asavenja vom Lion King.
3: Ja, nein, da ist es definitiv.
2: Da bist du weit
4: weg. Das ist schon gut.
2: Das dürfte man so sagen, aber dann haben wir ein 50-Nötli wieder in Jackpot. Das heisst, morgen spielen wir um 100 Franken. Und dir, Mattu, ganz einen schönen Tag.
4: Ja, merci gleichfalls.
2: Tschüss.
4: Tschüss zusammen.
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5: Franzi Schweizer.
6: Der Wohnort hat tatsächlich einen Einfluss darauf, ob jemand eine Lehre oder eine Matur macht. Das zeigt eine neue Auswertung vom Bundesamt für Statistik. Daten zeigen, in grossen städtischen Gemeinden ist die Abschlussquote häufig tiefer. In Zürich zum Beispiel haben 88% mit 25 einen Sek-2-Abschluss, also eine Lehre oder eine Matur im Sack. In Basel sind 86% und in Genf nur 82%. Aber auch innerhalb der Stadt gibt es grosse Unterschiede. So liegt die Quote der Zürcher Langstrasse bei 80%, im Zürichberg aber bei 96%. Trotz offensiver Digitalstrategie will die Schweizer Bundesverwaltung 600 Millionen Blatt Papier für die nächsten 5 Jahre kaufen. Das zeigt eine Ausschreibung, die letzte Woche vom Bundesamt für Logistik gemacht wurde. Laut der digitalen Strategie will man Dienstleistungen künftig hauptsächlich digital anbieten und auch intern wird ein Papier abgeschworen. Und gleich summieren sich mit dieser Bestellung rund 3'000 Blatt Papier pro Bundesangestellten im Jahr. Immerhin, vor 20 Jahren waren es pro Angestellten noch rund 15'000 Blatt Papier. Der Kettenbrief feiert aktuell in diversen WhatsApp-Gruppen ein Comeback. Im Brief wird davor gewarnt, dass die künstliche Intelligenz von Meta auf private Chats und Telefonnummern zugreifen kann. Darum sollen alle Gruppen-Admins sofort den erweiterten Datenschutz aktivieren. Diese Informationen sind aber an den Haaren hergezogen, wie mehrere Medien berichten. WhatsApp braucht nach wie vor eine End-zu-End-Verschlüsselung, heisst, Nachrichten können nur noch von Personen gelesen werden, die auch am Chat beteiligt sind.
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7: Es ist immer der Wunsch, Simon, dass mit dem Gefühl haben, die Leute da aussen hören wirklich jedes Wort zu, das wir da am Radio erzählen. Und sogar beim Franzi Schweizer in den Newsmeldungen über den WhatsApp-Köttebrief, die Meldung kam, die letzte, die wir jetzt gehört haben. Und ich bin tatsächlich in mehreren Chats, wo eine Person genau den Köttebrief in mehrere Chats hat geschickt und jetzt geht, hat wieder gelöscht. Weil Franzi Schweizer hat dementiert. So gut.
8: Aha.
7: Also ja, einfach die Köttebriefe auch immer so ein bisschen mit Vorsicht zu genießen.
8: Unbedingt. Unbedingt. Und du musst mir nicht zulassen, falls du es machst. Weißt du jetzt, wie das Wetter wird heute? Kannst du auf die App schauen. Es ist frisch, windig und kühl. Ja. Nichts Schönes, ein Dienstag, am Morgen um die 14 Grad, immer wieder nass. Am Nachmittag dann mehrere trockene Phasen mit bis 18 Grad dazu, aber der Wind stärker am Nachmittag.
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7: Ich will, dass du möglichst reibungslos durchkommst und hoffe, du stehst nicht allzu lange im Stau. Auf der A1 wären es 20 Minuten, wenn du von Zürich her Richtung Bern unterwegs bist, zwischen Rastedt, Gunzgrod und Lauterbach, auf mehreren Abschnitten. Dann bist du dort draussen, kommst du zwischen Kriegstedt und Schönbühl wieder in den nächsten Stau rein, auf der Gegenfahrbahn Richtung Zürich, zwischen Forsthaus und Neufeldstau. Dort geht von Freiburg her auf der A12 Richtung Bern, zwischen Niederwang und Verzweigung Weidmannshaus Rückstau. Auf der A6 Liesbahn zwischen Buchs und Schönbühl ebenfalls Verkehrsüberlastung gemeldet. Dann haben wir noch die Worbstrasse betroffen, Richtung Bern, zwischen Worb und Rüfenacht. Stop and go, weg für Käseüberlastung.
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8: Es ist der 9. Juni, der sich anfühlt wie irgendwo im Herbst, wettertechnisch, aber versprochen, es wird deutlich besser. Die Wetteraussichten mit sonnigen Aussichten aufs Wochenende her, am 4. ab im Detail. Guten Morgen.
7: Morgen.

0: Guten Morgen miteinander. Elegy wünscht einen guten Start in den Tag. Wir schwelgen in Erinnerungen. Ein aktuelles Thema bringt uns auf den Turnunterricht. Ja, ich muss jetzt nicht nochmal sagen, um was genau geht. Aber plus minus der Bund will das auf Kantone abwälzen. Jetzt läuft man Gefahr, dass es schon gleich kein Turnen mehr gibt. Obligatorisches in der Schule, weil das Ganze so viel kostet.
1: Ja, ja, aber bis jetzt sind es ja 3 Sportlektionen pro Woche, die gesetzlich vorgeschrieben sind. Und der Bund will eben das Gesetz aufheben. Und die Kantone, ja, die sagen wiederum, ja, wir haben über 100 Turnhallen zu wenig in der Schweiz. Wer zahlt es denn? Wir zahlen es. Also müssen wir schauen, wer wie, wo, wenn, wie spart.
0: Auf der einen Seite diskutieren wir darüber oder eben erinnern wir uns, was ist da alles abgegangen im Turnunterricht, das geht nachher. Wiederum melden sich viele genau zum Politikum und meinen, wie Diana.
2: Ich habe früher nicht gerne Sport gehabt, aber wenn ich höre, dass gewisse Kinder heutzutage nicht einmal mehr den Purzelbaum machen können, weil sie sich durch Handy, PC und TV und so viel zu wenig bewegen, finde ich den Sportunterricht wichtiger denn je. Und darum ja nicht den Sportunterricht streichen, auf keinen Fall.
1: Wobei Teenager wie der Berin, 16, der gerade den 100 Kilometer Lauf zu Biel hat absolviert, aus jüngsten Teilnehmern zeigen, dass die Jungen eben nicht nur faul sind, überhaupt nicht.
0: Also, kommt das Politische schnell auf die Seite. Ja. Erinnerungen nehmen wir jetzt vor. Wir haben kurze Strassenumfrage gemacht zum Thema.
3: Ja, vermutlich schon das Völkerbau oder die schönen Burgen und nachher halt immer sich so ein verstecken. Und natürlich der Matenweg, oder? Man sollte nicht drauf gehen, aber man hat es nachher trotzdem immer gemacht.
0: Das ist immer am meisten geblieben.
4: An der Klettersstange bin ich ein Null gewesen, weil es hat mir immer weh gemacht an den Beinen. Aber unser Lehrer war toll gewesen. Er hat viel so Ballspiel gemacht. Und Schutten und so Sachen. Und das habe ich sehr gerne gemacht.
0: Ja, Kletterstangen, ja.
1: Für mich war es Brönnbau oder Himmelhölle. Das hat mir immer gefallen.
0: Da gibt es so Sachen, die nicht gut gealtert sind vom Turnunterricht.
5: Zu meiner Zeit ist das vielleicht politisch nicht korrekt, heutzutage das zu sagen. Aber wer hat Angst vor dem schwarzen Mann? Haben wir früher noch immer gespielt. Also, das ist mir so geblieben. Sonst habe ich gerne im Turnen Fußball gespielt, Basketball und so weiter.
0: Dein Highlight, Schelker?
1: Ja, aber ich bleibe bei Himmelhölle. Himmel und Hölle, habt ihr so gespielt? Aber?
0: Ja, sagt mir
1: etwas. Es waren 2 Lager, es war wie Brönnbau, aber dann konnte wieder Leute zurückholen oder wenn du einen gefasst hast, haben sie dann wieder rein dürfen.
0: Was ich so in Erinnerung habe, ich musste aufräumen. Es ist alles so, hundenschwer. Ob jetzt die Bänkli, ob jetzt die Matten.
1: Oder die Stangen, die Slalomstangen mit dem Gewicht unten. Oh. Aus 7-jährigen Knirpsen hast du doch das nicht mehr
0: gelernt. So, Simon, jetzt gehst du noch die 8 Medizinbälle holen. Also, was ist es mit dir? Was resoniert, wenn du so zurückdenkst an Turnunterricht 079655 0844?
1: Ich frage mich eher, warum hast du eigentlich immer aufräumen müssen?
0: Ja, das ist ja eine
1: Frage. Na was könnte das abgelegen haben?
0: 13 ab. Guten Morgen zusammen.

0: Noch zwei Tage und dann ist es soweit, Schelker, shoot, WM geht los. Mexiko, USA und Kanada und auch Public Viewings DC schon gewappnet für schöneres Wetter. Übrigens, diese Woche versprochen noch die besten Public Viewings bei uns kompakt. Aber bis dorthin muss es natürlich auch ein besseres Wetter werden, weil bei Schiff gehst du grundsätzlich nicht raus schauen, außer eben Indoor Public Viewing, was es ja auch gibt.
1: Ja, oder wie ich gerade gesehen am Wochenende, dass man zu Langnau ihr Party ein Public Viewing hat aufgestellt, das eben sowohl als auch bietet. Also die haben ja aufgerüstet für einen schlechten Sommer. Ist zwar Outdoor, aber überdacht. Das ist auch noch intelligent.
0: Auf die Shoot-WM her, also auf den Donnerstag wird es besser. Bis dort regnet jetzt mal vorläufig, auch heute Vormittag, am Nachmittag auch trockene Abschnitte bei bis 18 Grad und viel Wind. Morgen ist es dann nochmal cooler, 16 Grad im Maximum, dafür regnet es ein bisschen weniger, aber es bleibt mehrheitlich bedeckt. Am Donnerstag, dann gibt es das erste Spiel am Abend, um 9 Uhr ist es noch frisch, dann mit der Jacke rausschauen, 19 Grad, aber es bleibt trocken. Oder Freitag noch eher frisch bei 21 Grad. Und trocken, so eine Wochenmix und dann spielt ja dann am Samstag die Schweizer Nazi. 26 Grad, yes. Alles angerichtet, oder Sonntag wird heiß.

0: Und es spielt sie bei Energy 2018. Der Emanuel von Prattli ist schon ready zum Spielen. Guten Morgen.
1: Morgen.
2: Guten Morgen miteinander.
1: Emanuel, wie hast du mit dem Thema Religion?
2: Das ist ein aktiver Kirchengänger. Aber ich glaube definitiv, dass etwas höher so ist, eine höhere Macht.
1: Das ist schon mal nicht schlecht, würde ich sagen. Weil der Themenüberbegriff ist nämlich Religion. Und um was es da geht, die Quizfrage, das ist dann wiederum Simon meine Sache, wo ich da jeweils eine Frage überlege. Und es ist aber deine Entscheidung, das Züngli an der Waage, wer soll die Gegner sein heute Morgen? Der Simu oder ich?
2: Gerne der Simu.
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1: Du bist noch ein aktives Mitglied in der Kirche?
0: Gute Frage, ich glaube.
1: Weißt du das nicht?
0: Also etwas Steuern zahlen? Ja, schon, jetzt zahlen wir relativ viel Steuern.
1: Katholik oder reformiert?
0: Reformiert.
1: Reformiert.
0: Und
1: du, Emanuel, vielleicht noch eine Frage bei dir, wenn ich so indiskret darf fragen.
2: Nein, ist nicht indiskret. Auch aktiv in der katholischen Kirche.
1: Katholik. Also, das Duell Reformierten gegen den Katholik könnte noch spannend werden, was aber klar ist, es gibt etwas Tolles zu gewinnen für dich, lieber Emanuel, und zwar ein Wahnsinnspreis. 2 Tageskarten für Brienzer Rothornbahn im Wert pro Bilie von je 192 Franken. Das ist mal amtlicher Preis. Moser heiß gekocht, Kaffeetasse wird da zur Nebensache. Aber auch die geht es natürlich oben drauf, wenn du den Simu in 15 Sekunden fertig machst. Das heisst einfach mehr richtige rausholst auf meine Frage als er.
2: Also gut, dann probieren wir das mal.
0: Ich fahre. Bis gleich. Tschüss.
2: Ciao, ciao.
1: Es geht um Erzengel. Erzengel sind hochrangige Engel, wo man schon mal sollte davon gehört haben. Simu, es gibt je nach Religion nur einen Erzengel, es gibt je nach Religion 3. Und wenn wir jetzt auch noch Esoterik drin nimmt, gibt es 12. Zähl mit Vornamen von diesen Erzengeln auf. Deine Zeit läuft ab jetzt.
0: Ich kenne den Gabriel, der Zeit. Erzengel Simon, Erzengel Beatus, Erzengel. Ich weiß wirklich, ich kenne es nicht. Gabriel, Martin, Peter. Scherzengel kennt ich mehr.
1: Wir gehen durch, Simon. Du hast mit einem Punkt Gabriel können glänzen. Ja. Also der Michael, der Gabriel und der Raphael, die hättest du eigentlich wissen sollen.
0: Jufliel? Der hat gejufelt. So, also komm, ein Punkt musst du machen, dann gehen wir in die Schätzfrage. Mehr als ein Punkt, ja, dann hast du gewonnen.
1: Jetzt bin ich gespannt, ob du der Papst enttäuschst, Emanuel. Ein Punkt musst du schlagen, glaube ich, aus Katholik machbar. Es geht um Erzengel. Schon mal davon gehört?
2: Ja,
1: gut, das ist schon mal gut. Es gibt je nach Religion mehrere oder weniger Erzengel, aber ich will von dir inklusive der esoterischen Bedeutung möglichst viel von den 12 möglichen Erzengeln vornehmen. Gehören, deine Zeit läuft ab jetzt.
2: Michael.
1: Ja.
2: Gabriel.
1: Ja.
2: Raphael.
1: Ja.
2: Uriel.
0: Also gleich noch schnell, weil es ist eine Sünde zu bescheissen. Hast du jetzt Google offen gehabt?
1: Das nehme ich jetzt auch Hunger.
0: Gott schaut immer zu!
2: Das ist so, ja?
0: Sehr
1: gut, aber weißt du was?
0: Eieiei, du!
1: Aber ich drücke die Hühneraugen zu, wenn du ehrlich bist, Emanuel. Viel Spass mit dem Preis.
0: Gott sei mit dir! Tschüss!
1: Beste Werbung für die Religion! Tschüss!
0: Ciao, ciao!
2: Ciao, ciao,
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0: 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Uhr 30. 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
1: Franzi Schweizer.
2: Eine neue Auswertung vom Bundesamt für Statistik zeigt, dass der Wohnort einen Einfluss auf die berufliche Zukunft haben kann. Verglichen worden sind Jugendliche, die bis 25 eine Lehre oder eine Matura abgeschlossen haben. Daten zeigen, dass diese Quote in den städtischen Gebieten tiefer ist. In Zürich waren es zum Beispiel 88%, in Basel 86%. Aber auch in den städtischen Quartieren gehen die Zahlen weit auseinander. Auch wenn der Bund voll und ganz auf seine digitale Strategie setzt, ist letzte Woche gerade eine Bestellung für 600 Millionen Blatt Kopierpapier aufgegeben worden. Wie das Bundesamt für Logistik gegenüber 20 Minuten betont, sei der Papierverbrauch in den letzten 20 Jahren aber tatsächlich stark gesunken. Von den noch 15'000 Blatt pro

0: angestellt im Jahr, zu heute nur noch 3'000 Blatt im Jahr. In Gruppenchats auf WhatsApp kursiert aktuell ein Kettenbrief. Dort wird davor gewarnt, dass Meta-KI auf private Daten zugreifen kann, wenn die Gruppenadmins nicht sofort den erweiterten Datenschutz aktivieren. Diese Information ist aber falsch, wie mehrere Medien berichten. Weder WhatsApp noch der Mutterkonzern Meta können auf private Nachrichten oder Handys zugreifen.
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2: Regen am Morgen, am Nachmittag trocken und gegen Abend einzelne sonnige Abschnitte. Aber da reden wir von maximal einer Sonnenstunde heute. Also das können wir ziemlich vergessen. Dazu ist es recht frisch und am Nachmittag bläst ja ziemlich ein Wind.
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3: Ein Zeichen, dass du da aussen einigermaßen gut durchkommst durch den Morgenverkehr, ist, wenn innerhalb einer halben Stunde von irgendwie 10 Meldungen auf 2 Meldungen runterkommst. Es sind zwar viel, aber eben nichts Grösseres. Das ist eben die gute Nachricht, die man hören will. 10 Minuten Zeitfrost ist das Maximum, das ich dir jetzt vermelde auf der A1 Zürich-Bern zwischen Herking und Lauterbach auf mehreren Abschnitten. Das wäre es aber auch schon gewesen. Dort auf der A1, auf der A5 haben wir noch von Solothurn her Richtung Neuenburgstrasse ein bisschen Stop and Go. Hoffe, hast du Geduld mitgebracht. Brauchst du noch ganz, ganz wenig. Mit das Mühe. 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

0: Es ist genau 8:30 Uhr, also das heisst schon gleich 8:40 Uhr. Wir kommen zu unserer Dienstagmorgen-Rubrik, wo wir auf deine Gesundheit achten.
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0: Und hey, die Sommerferien, die stehen vor der Tür. Ein paar verreisen schon jetzt, wie du auch im Juni, du, wo kinderfindlich bist, Schelker. Die, die mit Kindern reisen, die gehen Juli, August weg, weil dann die grossen Sommerferien sind.
2: Ja, ja, also nicht, weil ich Kinder hasse, nee, sondern einfach, nicht, weil ich aus so geschulden Arbeitnehmer gezwungen bin, nebendurch Ferien müssen zu nehmen, wegen Vätern wie dir. Nein, aber ist das falsch, wenn jetzt Raucher Moser und Weisswein-Trinker Schelker für deine Gesundheit schauen sollen. Darum haben wir den Nino Sperris an unserer Seite, Standortleiter und Apotheker oder Bümplitz Apotheke und Drogerie Dr. Gurtner AG.
0: So, vielleicht vorweg, was gehört in eine klassische Reiseapotheke? Das dürfen wir nicht vergessen.
3: Ich würde sicher ein Schmerzmedikament mitnehmen gegen Schmerzen, etwas gegen Fieber, nachher auch noch etwas gegen Durchfall, kann man nicht unbedingt brauchen, wenn man auf der Reise ist. Nachher ein paar Sachen für einfache Wunden, wenn man sich aufschürft, ein Pflaster, Desinfektionsmittel, vielleicht auch Gase, Kompressen und nachher, je nachdem, wenn man outdoor unterwegs ist, Insektenschutzmittel, ein Gel, wenn man schon gestochen ist.
0: Das ist ja easy, die Liste, aber du musst jetzt einen oder anderen beachten beim Packen.
3: Medikamente sollten grundsätzlich nicht zu starker Sonneneinstrahlung ausgesetzt werden, also nicht im Auto auf dem Armaturenbrett lassen, vor direkter Sonne schützen. Nachher beim Vorbereiten von der Reiseapotheke sicher schauen, ob die Sachen noch haltbar sind. Bei Salbinen kann man auch schauen, wenn man sie schon angebrochen hat, ob sie sich schon getrennt haben, ob nur noch Flüssigkeit rauskommt. Und gerade bei Augentropfen wichtig, dass sie sicher nicht abgelaufen sind.
2: Und wenn es mit dem Flug ins Ausland geht, Obacht, Obacht, da bin ich auch schon in Erklärungsnot gekommen. Das sollte man nämlich auch zu einem oder anderen beachten.
3: Sicher empfehlenswert ist, wenn das ärztlich verordnete Medikamente eine Kopie vom Rezept dabei zu haben. Grundsätzlich sollte man Medikamente in der Originalpackung mitnehmen, also nicht einfach Tabletten ausblistern und in einem Döschen importieren, sondern wirklich in der Originalpackung mit Packungsbeilage. Und bei Betäubungsmitteln braucht es noch spezielle Formulare, die dann ärztlich bescheinigt sind, dass die Medikamente nötig sind.
2: Jetzt kannst du dreimal raten, wem seine Partnerin darauf bestangen hat, das Karton vor Originalpackung wegzuschiessen und in einem Zoll paar Minuten müssen erklären, was das für kuriose Tabletten
0: sind. Tabletten noch gemörsert und Plastiksäckchen abhalten.
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0: Energy mein Morgen. Mit diesen Stars, die zu reden geben. Nicht nur musikalisch, sondern Jennifer Lopez mit David Guetta zusammen. Simon, hast du gewusst, dass J-Lo und du etwas gemeinsam haben?
1: Das Alter ist es nicht. Sie ist deutlich älter als ich. Was sonst?
0: Im Unterschied zu dir sieht man ihr, aber das Alter nicht an.
1: Das stimmt,
0: in ja. Nein, ihr leidet beide. Und wer unseren Podcast «Die Sprechstunde» hört, kann man übrigens jederzeit abrufen auf Spotify und Co., der hört, dass der Simon unter dem Empty-Nest-Syndrom leidet. Das ist, wenn die Kinder langsam aber sicher selbstständig werden und ausfliegen. Mhm. Und Jennifer Lopez hat genau das Gleiche letzte Woche in ihrer Late-Night-Show am Talkmaster gesagt, dass sie ja einfach traurig ist, weil sie merkt, die Kinder werden langsam aber sicher selbstständig, Simon.
1: Ja, hoffe ich in ihrem Alter.
0: Also, ja. Du bist jetzt einfach eine Frechheit.
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0: Mit 56. Okay,
1: schon. Wie alt sind die Kinder? Sollte ich gleich schnell schauen? Bei mir eben so mit 16 oder so, auch schon mit 12, 13 kommt langsam so ein bisschen Ablösung. Das meine ich mehr. Wie alt sind die?
0: 2008 Jahrgang.
1: Ja gut, 18.
0: Zwillinge okay. Hat sie. Ja.
1: Ja gut, ja, die nabeln sich langsam ab und die ziehen vielleicht auch schon gleich aus. Ja, kommen wir zu den Wetteraussichten und es sieht heute und morgen nicht so gut aus. Heute Morgen immer wieder nass, am Nachmittag trocknet es dann. Temperaturen auch verhalten, nur so 15 Grad, am Nachmittag vielleicht 18 möglich. Dazu bläst noch ziemlicher Wind. Und morgen nochmal die, nicht Eisheiligen, sondern die Schafskälte, die da ist, bei 16 Grad im Maximum. Das ist zu kalt für die Jahreszeit. Und auch immer mal wieder nass. Auf Donnerstag wird es mühe wärmer, dann knacken wir vielleicht schon wieder 20 Grad Marke. Bevor sie ab dem Wochenende wieder warm und sogar heiß wird.
0: Ich werde dafür, die Schafskälte umzubenennen. Es sind immer die Tage zwischen dem 4. und dem 20. Juni, wo es effektiv so ein Phänomen gibt, dass es eben in Mitteleuropa immer so einen Kälteeinbruch gibt. Wie wäre es von Schafskälte zu Arschkälte?
1: Machen wir, kauft jetzt!
0: Zeitmesser!
1: Groovy, David Guetta, safe mit tonight, eben mit der

0: 10 von 9, der Moment, wo es bei Energy wie morgen aber romantisch wird. 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
2: Unser Bärli von heute Morgen ist das Ehepaar Häuptli. Janik, 32, und Michel, 35. Guten Morgen zusammen.
0: Morgen.
3: Morgen.
2: Jetzt ist Janik nicht unfreundlich und sagt nicht guten Morgen. Nein, er gehört uns noch nicht. Jetzt hast du 3 Fragen an dich, Michel. Nein, 3 Fragen an ihn. Und wenn ihr mir die gleichen Antworten gebt, und das glaube ich, weil ihr seid schon 11 Jahre zusammen und 9 Jahre verheiratet, das muss doch klappen, dann geht ihr auf einen schönen Wellness-Trip.
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3: Nein.
2: Gut, wir legen los. Wir sind in der WM-Woche. Darum möchte ich als erstes wissen, welcher Schweizer Nazi-Spieler nervt dich am meisten?
3: Ja, alle.
2: Was? Womit?
0: Ja gut, sie sind Hockey-Fans.
2: Ja, und?
3: Wie
2: heissen
3: sie? Embolo.
0: Wie kann ihm der Embolo nerven? Im Vorstrafenregister? Und doch ein bisschen lang ist, oder?
3: Warum nicht? Er
0: durfte aus
3: Amerika.
0: Aha, wegen dem. Ja, hat er noch ein bisschen Mühe wegen dem Visum. Ja, okay, du, das längt, das ist gut. Embolo ist eingelaufen.
2: Bleiben wir gleich noch bei der Shoot-WM. Findet es Kanada, Mexiko und auch in der USA statt? Wenn du ein Reiseziel von diesen 3 Ländern kannst wählen, welches wäre für dich das Reiseziel Nummer 1?
3: Kanada. Amerika bin ich schon gewesen.
2: Und Mexiko?
3: Aber Kanada. Okay, das ist das Ziel noch.
2: Und dann kommen wir zu der Sexfrage, mal wieder Quantitätsfrage. Wie häufig Sex pro Woche habt ihr beide nach 11 Jahren Beziehung noch im Schnitt? Pro Woche, ich muss ja immer ausdehnen, vielleicht auch pro Monat, vielleicht auch pro Jahr.
0: Das hoffen wir jetzt nicht.
3: Einmal sicher.
0: Also was, pro Jahr?
3: Nein, pro Monat. Pro Woche.
2: Ja, jetzt. Also einmal pro Woche, welches ist denn euer Lieblingstag? Wenn Cheddar jetzt am häufigsten?
3: Das ist unterschiedlich, je nach Dienst.
2: Janik gehört uns ab jetzt. Guten Morgen, Janik.
0: Morgen.
4: Morgen.
2: Welchen Schutt-Nazi-Spieler findet sie der Dörfst?
4: Sie ist nicht so Schutt-Fan.
0: Ja, das haben wir mitbekommen, ja.
4: Dann sage ich mal einen, der Basel geschuttet hat, weil sie Basel nicht gerne hat.
2: Das sind aber ein paar.
4: Gehen wir mit dem Embolo.
2: Ja, und das ist der erste Punkt.
0: Stimmt, dann haben wir weiter über die WM geredet und die Länder, wo es ausgetragen wird. Mexiko, USA, Kanada. Wo zieht sie am wenigsten her, die Schatz? Was hat sie so das Gefühl? Von diesen 3 Ländern hat sie gar keinen Bock drauf.
4: Am wenigsten? Kanada.
0: Kanada? Nein, das wäre der erste Platz gewesen. Ja. Dort wird sie am ersten her, aus letztes auf Mexiko. USA seid ihr ja schon mal gewesen. Ja, kann ich leider nicht geben. Das nächste Reiseziel hat sie gemeint, wäre für euch beide. Eigentlich Kanada. Ein bisschen komisch, aber vielleicht müsst ihr dort noch mal zusammen reden.
2: Nochmal noch schnell 6 Fragen. Okay. Das wollen wir auch noch schnell mitnehmen. Wie häufig 6 pro Woche habt ihr? So im Schnitt.
4: Ja, 1 bis 2 Mal.
2: Ja, das hat mir wieder gestummt, den Punkt hätten wir gegeben. Ja, merci gleich für Mitspielen, gute Zeit, tschüss zusammen.
0: Tschüss, alles mal wieder.
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3: Franzi Schweizer.
4: Der Wohnort hat tatsächlich einen Einfluss darauf, ob jemand eine Lehre oder eine Matur macht. Das zeigt eine neue Auswertung vom Bundesamt für Statistik. Daten zeigen, in grossen städtischen Gemeinden ist die Abschlussquote häufig tiefer. In Zürich zum Beispiel haben 88% mit 25 einen Sek-2-Abschluss, also eine Lehre oder eine Matur im Sack. In Basel sind 86% und in Genf nur 82%. Aber auch innerhalb der Städte gibt es grosse Unterschiede. So liegt die Quote der Zürcher Langstrasse bei 80%, im Zürichberg aber bei 96%. Trotz offensiver Digitalstrategie will die Schweizer Bundesverwaltung 600 Millionen Blatt Papier für die nächsten 5 Jahre kaufen. Das zeigt eine Ausschreibung, die letzte Woche vom Bundesamt für Logistik gemacht wurde. Laut der digitalen Strategie will man Dienstleistungen künftig hauptsächlich digital anbieten und auch intern wird ein Papier abgeschworen. Und gleich summieren sich mit dieser Bestellung rund 3'000 Blatt Papier pro Bundesangestellten im Jahr. Immerhin, vor 20 Jahren waren es pro Angestellten noch rund 15'000 Blatt Papier. Der Kettenbrief feiert aktuell in diversen WhatsApp-Gruppen ein Comeback. Im Brief wird davor gewarnt, dass die künstliche Intelligenz von Meta auf private Chats und Telefonnummern zugreifen kann. Darum sollen alle Gruppen-Admins sofort den erweiterten Datenschutz aktivieren. Diese Informationen sind aber an den Haaren hergezogen, wie mehrere Medien berichten. WhatsApp braucht nach wie vor eine End-zu-End-Verschlüsselung, heisst, Nachrichten können nur noch von Personen gelesen werden, die auch am Chat beteiligt sind.
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3: Ja, das Wetter heute nichts Schönes. Am Morgen regnet es immer mal wieder. Am Nachmittag gibt es ja trockene Abschnitte. Temperaturen auch ziemlich verhalten, um die 16 Grad. 18 Grad sind maximal möglich heute.
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5: Verkehrsmässig hat sich alles ein bisschen beruhigt auf der A1. Zwar noch nicht ganz Zürich-Bern zwischen Herking und Niederbipp. Stolz 10 Minuten auf mehreren Abschnitten, aber das wäre so schon gewesen, Sachen.
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3: Meine Lieben, ich würde sagen, ab in die neue Stunde. Jetzt mehr Musik, weniger Geschnurr. Wir hören uns auf die 4. ab wieder. Bis dann, Musa Schelka.

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3: So, Schelki, wie immer um diese Zeit gibt es bei uns die Strassenumfrage mit relativ viel falschen Antworten. Fast ausschliesslich, warum wir sind voll daneben heissen.
4: Ja, das ist simpel einfach. Das Prinzip, Daniel Schäubling geht auf die Strasse raus, fragt etwas, um ehrlich zu kennen. Ein Begriff wie heute, der zweigleisig heisst. Zweigleisig kommt aus dem Schienenverkehr. Es gibt natürlich wortwörtlich Zweigleise, dass Züge können kreuzen. Im Wilden Westen früher hat es ja noch nicht gegeben. Wir müssen warten, bis der Einzug durch ist, bevor man in die andere Richtung können losfahren konnte. Aber zweigleisig fahren kann man eben auch im privaten, im Beziehungsleben, im beruflichen Leben. Nicht immer nur gut, sage
3: so
4: ich.
3: So ist es.
2: Wer fährt zweigleisig?
5: Ja, nur der Zug.
2: Welcher Zug?
5: Ja, SBB.
2: Was haltest du davon, wenn Leute zweigleisig fahren?
5: Ich finde es unnötig.
2: Was passiert dann, wenn man zweigleisig fährt?
5: Ja, wenn ein Zug anstatt mit einem Gleis mit zwei Gleis fährt und man braucht das nicht. Lieber mit einem Gleis als mit zwei.
2: Und also der Zug fährt dann auf zwei Gleis?
5: Ja. Yeah.
2: Der gleiche Zug?
5: Ja. Yeah.
2: Aber ist ja ein Monsterzug dann?
5: Ja, der ist sicher breiter als der normale Zug. Und darum lieber nur ein Gleis.
2: Fahrst du zweigleisig?
6: Ich denke schon, ja. Jeder Zug fährt auf zwei Gleis.
2: Was ist denn das genau, zweigleisig fahren?
6: Zweigleisig? Zweigleisig fahren ist halt mit dem Zug auf einem Gleis. Das besteht ja halt aus zwei Gleis, links und rechts. Und eingleisig gibt es gar nicht.
2: Woher fährst du denn, wenn du zweigleisig fährst?
6: Zum Beispiel zu arbeiten oder heim.
2: Aber es gibt ja auch Menschen, die zweigleisig fahren. Was heisst das?
6: Das sind Lokführer.
2: Mhm. Und gibt es noch andere Menschen, die zweigleisig fahren?
6: Tramfahrer.
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0: Genau, Haubi, seine Heimer.
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2: Simon, darf ich dir vorstellen, der heutige Kandidat heisst Mattu, kommt von Wichtrach und seinen Job kannst du erraten, wenn es nicht für Hochbauzeichner gelangt hat, ist man...
3: Tiefbauzeichner?
2: Ja, korrekt! Guten Morgen, Mattu! Dummer Spruch, Mattu. Dir hat doch Berufsstolz natürlich. Ja. Aber ist das immer so ein bisschen das Konkurrenzdenken gegen die Hochbauzeichner?
4: Ja, schon ein bisschen. Also, man wird auch zuerst nach Hochbauzeichen gefragt. Und dann muss man dann sagen, ah nein, ich bin der Tiefbauzeichen.
2: Solche Sprüche schon mehrfach gehört in diesem Fall.
4: Genau.
3: Ich entschuldige mich für den Einstieg von meinem Kollegen Schilker. Bei uns alle herzlich willkommen.
2: Natürlich.
3: Oder Tiefbauzeichen. Es geht um 50 Franken Dosenbach Gutscheine, weil gestern gelöst ist worden bei unserem Songerratungsquiz Schubidu, wenn du diesen Song da hier... Mir kannst du sagen, welcher Song das ist. Also Interpret und Titel, du gewinnst die 50 Franken.
2: Und Mattu, weil es jetzt so schnell ist gegangen und weil ich dich beleidigt habe am Anfang, darfst du nochmal sagen, wenn du nochmal hören willst.
4: Sehr gerne.
3: Voilà.
4: Jesus Gott, das ist ja ein Riesengeschrei.
2: Ja.
4: Also, ich muss
2: ja.
4: Ja. Ja, keine Ahnung, ich habe vielleicht noch Savenja vom Lion King.
3: Ja, nein, das ist es definitiv.
2: Da bist du weit
4: weg. Das
2: dürfte man so sagen, aber dann nehmen wir das 50er-Nötli wieder in den Jackpot. Das heisst, morgen spielen wir um 100 Franken. Und dir, Mattu, ganz einen schönen Tag.
4: Ja, merci, gleichfalls.
2: Tschüss.
4: Tschüss zusammen.
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0: bist bei Energy und wenn du uns regelmässig hörst, dann weisst, wenn diese Musik kommt, ist für Abend. Für uns, auch für den Schelker und mich. Also, haben wir mal hier an der Front mit uns zurück versuchen, zusammen mit einem über 10-köpfigen Team die bestmöglichste Musik für morgen schon bereitstellen für den Morgen plus die wichtigsten Themen vom Tag. Und wenn möglich noch in der kreativen Umsetzung. Jetzt habe ich aus dem Neukästchen geplaudert.
1: Tun wir uns da mit fremden Federn schmücken, weil ich kann eins sagen, der Simon und ich, wir können beide gar nichts dafür für die Musik. Wir haben da ein Expertenteam in der Musikredaktion um uns geschart. Das ist auch eine Frage, die ich immer wieder gestellt bekomme. Suchen die Musik selber aus? Nein. Wenn das so wäre, Simon.
0: Was?
1: Dann würden wir die schlechte Musikgeschmack mit einem Heuler, mit einer Ballade, mit einem Herzschmerz-Song nach dem anderen hören. Und von mir gäbe es auch nur 60er oder 70er Songs, wo einem wirklich die Sonne aus dem dunkelsten Ecke vom Körper würde rausscheinen.
0: Für den nächsten Song bin ich aber verantwortlich. Du sagst es, es ist einer von diesen grossen emotionalen Nummern. Ist ganz neu, also der von der Sienna, Spyro. Die on this hill, die grossen Gefühle. Und Schelke, ich schaue, ob es noch für 80er lenkt.
1: Hast du noch einen Köcher? Simon, sie haben doch gesagt, wir überlassen den Experten.
0: Ja, aber der ist so schön.
1: Aber es passt zum Regen vor uns.
0: Ja,
1: komm, trocken dadurch. Ja. Schöne Zeit.
0: Und dann sollte es trocknen. Bis morgen um 5 Uhr.
1: Ciao, ciao.
0: Dann hören wir uns wieder. Tschüss.

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0: Das ist dein Dienstag, der 9. Juni mit Energy. Es ist 10 Uhr. Morgen.
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0: Ja, was willst du da sagen? Es ist grau draussen, stark bewölkt. Den ganzen Tag durch kann es immer mal wieder ein bisschen regnen kommen. Mal ein bisschen weniger, mal ein bisschen kräftiger. Das mit 18 bis 20 Grad. Im Verlauf des späteren Nachmittags bleibt es aber an den meisten Orten trocken. Morgen Mittwoch auch eher wechselhaft. Immer wieder gibt es ein bisschen eine starke Bewölkung dazu. Vormittag vereinzelt ein paar Regentropfen im Verlauf des Nachmittags und oben dann wieder ein paar mehr bei 15 bis 18 Grad.
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0: 1:08 haben wir es. Schickt ein liebe Grüße zu dir ins Auto. Und da ist einiges los in der Region Zürich-Aargau. Da hat es ein Pannenfahrzeug auf der A1 Bahn Richtung Zürich in der Höhe von der Verzweigung Wickertal. Darum Verkehrsbehinderungen, das wegen einem defekten LKW. Dann haben wir drauf die A1 Richtung St. Gallen ab Dietikon bis an Gubristunnel, wo du im Stau stehst. Und dann auch noch auf der A1 Richtung Zürich ab Frettiken bis Zürich-Ost. Dann gibt es noch die A3 Zürich Richtung Chur ab Lachen bis Reichenburg Stau wegen einem Unfall und auch noch Stau hast du auf der A3 Chur Richtung Basel ab Burdorf Nord bis ans Limmataler Kreuz und bei der Westumfahrung Richtung Wiedike ab Zürich Süd bis auf Wiedike. Dann haben wir noch in der Region Zentralschweiz eine Meldung, die A2 Giasso Richtung Gotthard ab dem Giornico Bodio und Biaschina-Tunnel Verkehrsbehinderungen wegen einem defekten LKW, dort der rechte Fahrstreifen blockiert. Ich wünsche dir viel Geduld, wenn du irgendwo da noch immer zum Anstehen bist. Eine gute und sichere Fahrt.
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0: Dienstag, den 9. Juni, haben wir es 2 Minuten nach den Zähnen. Das Wetter spielt nicht so mit, aber easy, oder? Solange wir gute Musik haben, dann würde ich sagen, kommt's gut. Die Stimmung, die machen wir hier bei Energy für dich.
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0: Ja, und ich versuche dich bei Laune zu halten, auch wenn das Wetter nicht mitspielt. Mein Name ist Laura Kürbis. Guten Morgen.

0: wo das Wochenende das vergangene geheiratet hat für 1,6 Millionen Franken. Ach, in Sizilien, Dua Lipa mit dem Calvin Harris. Da jetzt am Radio bei uns, One Kiss.
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0: 17 Minuten nach der 10 haben wir's.
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0: Immer wieder am Dienstag oder deine friendly Reminder, dass du wieder mal ein Buch vielleicht lesen solltest. Und da haben wir immer spannende neue Tipps parat von der Energy Community, von Mitarbeitern von Oral Füßli oder jemand aus dem Energy Team. Also immer wieder ein neuer Buchtipp jede Woche hier bei uns für dich.
2: Hallo zusammen, das ist Samantha aus dem Energy Team und ich stelle euch heute das Buch «5 Sommer mit dir» von der Carly Fortune vor.
0: Also so wie ich Samantha kenne und einschätze, hä, irgend so eine Romanze, oder? Um was geht's dort?
2: Es geht um Percy und Sam. Die zwei verbringen zusammen 5 Sommer miteinander, sind unzertrennlich und mega fest ineinander verliebt. Aber dann passiert etwas und ihre Beziehung geht so ein bisschen kaputt. Sie verliert sich aus den Augen, jeder geht seinen eigenen Weg. Ein paar Jahre später treffen sie sich aber wieder und plötzlich kommen so alte Gefühle, Erinnerungen auf und die grosse Frage, ob ihre Liebe noch eine zweite Chance verdient hat.
0: Also eine richtig filmreife Romanze, oder? Also wenn man empfiehlst das Buch, Samantha?
2: Ja, also ich würde definitiv sagen, allen, die Fans von Friends to Lover Story sind oder eben mega gerne Geschichten haben, die so ein bisschen um zweite Chance in der Liebe gehen.
0: Nö, also das Buch 5 Sommer mit dir kannst du kaufen als Buch für 21,90 oder als E-Book für 17 Franken.
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0: Radio 10 und der Alvaro Soler mit Manila. Jetzt geht es 20 vor 11. Das ist Energy am Dienstag, 9. Juni. Und ich habe mich jetzt gefragt, was ist eigentlich so meine erste Begegnung gewesen mit den Bergen hier in unserer wunderschönen Schweiz. So die erste Erfahrung war wirklich Brötchen auf dem Zugenberg. Als Kind, das habe ich geliebt. Es hat einen grossen Spielplatz gegeben, ich konnte klettern, es hat einen Wald gegeben und allgemein eine mega gemütliche Grillstelle. Und der Klausenpass, jetzt sind wir mega oft auch angegangen. Wir sind meistens raufgefahren mit dem Bähnchen und dann runtergelaufen. So macht man das aus Halbholländer, oder? Man läuft nur ab den Berg und nicht rauf. Dort hat es immer so Bergkristalle gegeben und die habe ich einmal gesammelt als Kind. Also Klausenpass Region herrlich und nachher natürlich in der Schule so erstes Snowboard-Klassenlager in Saas-Fee. Nicht nur ich, auch Christina Aguilera hat ihre Erfahrung dürfen machen mit den Bergen in Ischgl bei unseren Nachbarn in Österreich. Sie hat noch nie ein Konzert gegeben in den Bergen und jetzt hat sie das dürfen vor knapp einem Monat machen beim Saisonfinale am Top of the Mountain Closing vor 19'000 Leuten auf über 2'300 Meter. So hat das gedacht. No matter what they put us through, we keep fighting, and we go on when my fight is out there. Rechnest mit Film, aber nicht mit der Christina Aguilera in Ischgl. Aber ja, sie hat es hammermässig gefunden und mega gefeiert.
1: Ever done a show in the mountains, in the snow, and so I was, this is like almost like a new thing, but a bucket list thing. I don't know, but it's so beautiful. I'm so excited. When I saw the stage and we were going, we had to go by it in the snowcat, and I was like, oh my God, that's the stage. I'm literally out in the middle of it. So it's great.
0: Also sie hat richtig schön genossen, dort in den Bergen, um das Konzert zu geben in Ischgl. Jetzt wollte ich aber von dir wissen, was sind deine ersten Erinnerungen, die du gehabt hast in den Bergen? Lass es mich jetzt wissen.
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0: ganz gemütlich in der Dienstag Mittag so langsam rein. Shawn Mendes mit It Will Be Okay. Das ist Energy und das ist Elfi.
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0: Es ist grau draussen, wir haben viele Wolken am Himmel. Den ganzen Tag durch sieht es irgendwie so aus, als wäre es den ganzen Tag durch Abend. Es ist wirklich dunkel, kommt immer wieder ein bisschen regnen. Vor allem jetzt am Vormittag ist es öfters mal nass. Gegen späteren Nachmittag tut es nicht wirklich auf, aber es wird zumindest an den meisten Orten dann trocken bleiben. Das bei 18 bis 20 Grad. Morgen am Mittwoch dann auch wechselhaft. Immer wieder haben wir ein bisschen mehr oder ein bisschen weniger Wolken am Himmel. Zum Teil kommt es am Vormittag schon ein bisschen regnen, aber sicher mehr und kräftiger dann gegen Nachmittag und oben bei 15 bis 18.
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0: 1 Minute nach 11. Ich schicke dir liebe Grüße zu dir ins Auto und du stehst im Stau in der Region Zürich-Aargau auf der A1. Bahn Richtung St. Gallen ab dem Limmataler Kreuz bis an Gubristunnel. Dann auch auf der A1 Richtung Zürich ab der Verzweigung Brütisellen bis Zürich-Ost. Auch noch Stau hast du auf der A3 Richtung Wiedecken. Bei der Westumfahrung ab Braunau bis auf Wiedecken. Und in der Region Basel wegen einem Pannenfahrzeug anstehen musst du auf der A2 Basel Richtung Luzern ab Diegde bis an Belchentunnel. Der rechte Fahrstreifen ist gesperrt. In der Region Zentralschweiz, auch hier haben wir ein Pannenfahrzeug, einen defekten Lastwagen auf der A2, Chiasso Richtung Gotthard, ab Giornico Bodio und Biaschina-Tunnel drum. Verkehrsbehinderungen. Ich wünsche dir viel Geduld, eine gute und sichere Fahrt.
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0: Die Stunde vor Mittag nehmen wir miteinander in Angriff. Ich habe Freude, hast du eingeschaltet auf Energy. Merci. 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
0: Ja, und da spielen wir einen neuen Sound vom Bruno Mars. I just might. Für deinen guten Start, so langsam aber sicher in die wohlverdiente Mittagspause. Mein Name ist Laura Kürbisch. Salut.

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1: Deine Dienstag, der 9. Juni mit Energy am 18 Minuten nach der 11. Und um diese Zeit treffen wir uns immer zusammen. Ich mit der Energy News Redaktion.
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1: Es ist noch nicht einmal Mittag. Und wahrscheinlich nicht nur ich, wahrscheinlich viele sind irgendwie schon wieder müde oder immer noch müde. Ja, zu wenig Schlaf sei nicht gut für Gesundheit, haben sie gesagt, oder heisst es immer wieder. Aber allerdings scheint es da eine Nation zu geben, auf die trifft die Weisheit überhaupt nicht zu. Franzis Witter aus der Energy News Redaktion.
4: Es sind in Anführungszeichen, muss man sagen, gute Nachrichten. Schlafmangel heisst nämlich nicht unbedingt, dass es ungesund ist. Das hat das Gesundheitsunternehmen Aura herausgefunden. In Japan, dort schlaft man im Schnitt nämlich gerade mal 6 Stunden und 23 Minuten. Also deutlich weniger als in westlichen Ländern. Zum Vergleich, in den USA sind es etwa 7 Stunden pro Nacht. In Neuseeland noch ein bisschen länger. Und hier in der Schweiz empfiehlt man so zwischen 7 und 9 Stunden.
1: Boah, das ist für mich schon ausschlafen. Also ich schlafe wirklich maximal die 6,5 Stunden. Das reicht mir völlig aus. Aber es gibt noch ganz viele andere Sachen, die guten Schlaf begünstigen können, oder?
4: Ja, wichtig sind natürlich auch die Einflüsse von der Kultur, von der Arbeitswelt oder von gesellschaftlichen Gewohnheiten. In Japan ist es jetzt aber eigentlich so, dass man dort ja ultimativ lange Arbeitstage hat. Also das klingt eigentlich schon nicht so gesund, darum schlafen sie auch so wenig. Aber Japan ist auch eines von den Ländern, die höchste Lebenserwartung hat.
1: Wow, also eben, siehst du, zu wenig Schlaf ist eben doch nicht so ungesund, kann man sagen, oder? Also ich finde, ich komme gut zu Schlag mit dem Schlaf, den ich habe.
4: Ja und nein. Es gibt natürlich schon gewisse Folgekrankheiten, die zu wenig Schlaf kann begünstigen kann. Sei Herz-Kreislauf-Probleme, Diabetes, Übergewicht oder Depressionen. Und was neuerdings untersucht wird, ist ein sogenannter sozialer Jetlag. Das ist nämlich die Verschiebung vom Schlafrhythmus. Also unter der Woche schlaft man wenig. Am Wochenende tut man den Schlaf dann wieder nach. Und derzeit die Forschenden gerade dran herauszufinden, welchen Einfluss die Verschiebung auf unsere Gesundheit hat.
1: Vor allem, ich finde es gar nicht so einfach, oder? Ich kann halt einfach wie nicht mehr schlafen. Was will ich denn noch machen? Wenn ich wach bin, bin ich halt wach, oder?
4: Hätten unsere Tage mehr Stunden.

0: Wenn wir sie fertig spielen, bis zum Schluss. Coldplay, Feels Like I'm Falling in Love. Energy grüßt dich zum Start deiner Mittagspause an dem Dienstag, 9. Juni. Es ist 11:30.
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0: Ja, so einen richtig guten Tag würde ich sagen heute, um dass du am Arbeiten bist hoffentlich, oder? Also, was würdest du heim machen? Nicht viel mehr als chillen wahrscheinlich bei dem Grüselwetter. Also wirklich ganz viele Wolken, dazu geht noch ein frischer Wind. Es ist 10 Grad kälter als gestern. Immer wieder kann es ein bisschen regnen, mal ein bisschen weniger, mal ein bisschen kräftiger. Gibt aber auch ein paar trockene Phasen, vor allem gegen späteren Nachmittag, dann gegen oben. Im Regnen ist es nicht mehr so viel, bei 18 bis 20 Grad. Morgen am Mittwoch dann ist es auch wechselhaft. Immer wieder viele Wolken, die wir haben am Himmel. Am Vormittag nur vereinzelt Regen, im Verlauf am Nachmittag und oben. Nimmt es dann zu, kommt es zum Teil ein bisschen kräftiger bei 15 bis 18 Grad.
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0: Es ist 1 Minute über der 11:30 und im Stau stehst du in der Region Zürich-Aargau auf der A1 Bern Richtung St. Gallen, ab dem Limmataler Kreuz bis an Gubristunnel. Dann auch in der Region Basel auf der A2 Basel Richtung Luzern, ab Sissach bis an Belchentunnel, wegen einem Pannenfahrzeug dort der rechte Fahrstreifen gesperrt. Denke bitte daran, dort Gasvertretungsfahrzeug zu bilden, braucht sicher definitiv 20 Minuten, mindestens länger. In der Region Zentralschweiz, da haben wir eine Meldung getroffen, auch ein Pannenfahrzeug, einen defekten Lastwagen, darum der rechte Fahrstreifen blockiert. Auf der A2 Giasso Richtung Gotthard, ab Giornico Bodio bis an Biaschina Tunnel. Ich wünsche dir viel Geduld, wenn du es brauchst, und schicke dir liebe Grüße ins Auto.
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0: So, falls du mega fest Hunger hast, musst du nicht mehr lange warten. Es ist gleich 12 Uhr und dann ist Mittag. Ich bin Laura Kürbis, habe Freude, bist da. Grüß.

0: Der Dienstag, der 9. Juni, das ist Energy am 18 Minuten vor den 12, wo wir ins Archiv schauen miteinander. Heute ist der internationale Tag vom Archiv und wir haben auch so ein Archiv bei Energy. Da kann man ein bisschen die Sendungen, die man hatte, nachhören. Das ist aber noch lustig, oder? Manchmal geht man Sachen rausschneiden für ein gutes oder schlechtes Beispiel für die Zukunft. Ja, und da habe ich einiges im Archiv gefunden, wo ich bin stöbern. Hören wir rein bei Sascha Wanner und Katja Wiedemann.
1: Wichtigste Meldung von der Weg, die kommt von der ASB. Bern Richtung Dürri von Dürri, kann ich sagen.
2: Bern Richtung St. Gallen zwischen Dietika und Zürich Abfalldraum. Und sorry, jetzt kann ich einfach nicht mehr schwätzen.
0: Also legendär das Archiv. Ja, da gibt es doch den ein oder anderen Versprecher, der lustig ist, wo man raussuchen können. Das ist wirklich herrlich bei uns. Oder? So ein bisschen die grössten Pannen des Jahres bei Energy, könnte man eigentlich mal zusammenfassen. Wir stöbern jetzt aber nicht in diesem Archiv um, nein, wir stöbern in deinem persönlichen Archiv bei dir daheim um. Vielleicht ist der im Keller, vielleicht ist der in deiner Wohnung. Wir reden vom persönlichen Archiv. Das heisst eine Erinnerungsbox oder vielleicht irgendwelche Liebesbriefe, die gibt es bei mir in so einer Bananenkiste im Keller von meinen Ex-Lovers gesammelt. Die würde ich nie wegrühren, weil die haben eine viel zu grosse Bedeutung. Und genau so etwas suchen wir jetzt bei dir. Oder was ist so ein bisschen deine Erinnerung, die du hast, wo du sagst, hey, das brauche ich, rühre ich nie weg? Ist das ein Nintendo 64, ein Discman, eine alte Kamera, ein uraltes Telefon oder eben vielleicht einfach Liebesbriefe? Wir stöbern heute in der Nostalgie, in den Erinnerungen und das machen wir miteinander.
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0: Was ist deine Erinnerung? Wie sieht es aus bei dir im Archiv 6? Wir jetzt.

WhatsApp-Sprachnachricht. 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
2: Nichts in Sicht von Perlenwetter heute an diesem Dienstag. Ganz, ganz viele Wolken am Himmel. Immer wieder kann es zwischendurch nass werden. Da kommt es zum Teil ein bisschen leichter regnen oder mal auch ein bisschen kräftiger. Vor allem gegen oben dann. Es sollte aber an den meisten Orten trocken bleiben. Den ganzen Tag durch ist es aber wirklich dunkel draussen mit 18 bis 20 Grad. Morgen am Mittwoch dann ist es wechselhaft. Immer wieder viel Wolken am Himmel. Zum Teil wird es auch nass werden. Kann es regnen. Spätestens im Verlauf vom Nachmittag und am Abend dann bei 15 bis 18 Grad.
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2: Kurz nach den 12 haben wir es und aufpassen wegen Gegenständen. Auf der Fahrbahn musst du auf der A1 Zürich Richtung St. Gallen, ab der Raststätte Vorenberg Süd bis Oberwinterthur und auch auf der A6 Bern Richtung Thun ab Raubigen bis Chiesen in beiden Richtungen Gefahr, weil es Personen auf der Fahrbahn hat. Dann haben wir Stau in der Region Basel, das wegen einem Pannenfahrzeug Richtung Luzern auf der A2 ab Sissach bis am Belchentunnel. Der rechte Fahrstreifen ist gesperrt und dort muss sicher mit um die 40 Minuten Zeitverlust rechnen. Dann gehen wir in die Region Zentralschweiz, wo wir 1 Kilometer Stau haben, auf der A2 Richtung Gotthard ab Guinto bis Airolo. Brauchst du mittlerweile etwa 10 Minuten länger. Und auf der A2 Chiasso Richtung Gotthard ab Giornico Bodio bis an Biaschina-Tunnel gibt es Verkehrsbehinderungen. Wegen einem defekten LKW, also wegen einem Pannenfahrzeug, ist der rechte Fahrstreifen blockiert. Ich wünsche dir ganz viel Geduld und schicke dir liebe Grüße zu dir ins Auto.
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1: Wir schwelgen heute miteinander ein bisschen in Erinnerungen. Genauer gesagt machen wir den Blick in Richtung Archiv. Aber nicht irgendein Archiv, nein, ins persönliche Archiv von uns selber, die Heime. Also nicht so, wie du es dir wirklich vorstellst. Kein Dokumentenarchiv, sondern bei dir im Keller vielleicht deine Kiste voller Liebesbriefe von deiner Ex-Freundin oder deinem Ex-Freund. Oder deine Kiste mit Nostalgie-Sachen drin. Irgendwelche alte Globi-Kassettchen oder ein Nintendo 64 oder irgendwie ein altes Telefon. Lass es uns unbedingt wissen, was man bei dir zuhause in deinem persönlichen Archiv so findet. Der Niki Stettler aus der Energy News Redaktion hat auch so etwas.
2: Also ich habe gerade letztens meine Nintendo 64 ausgegraben und mit den Jungs wieder mal so einen richtigen Oldschool-Game-Abend gemacht. Und es war noch ein bisschen tricky, weil wir halt müssen, ja, noch einen Adapter finden, damit man es am modernen Fernseher anschliessen kann und so. Wo es funktioniert hat, ist es aber eine grossartige Kindheitserinnerung gewesen. Alle haben geschwärmt.
1: Also melde dich unbedingt bei uns mit deinem Archiv. Was findet man bei dir daheim? Lass es uns unbedingt wissen, auch wenn es dein Blüstierli ist, das du zu der Geburt bekommen hast. Völlig egal, jetzt via WhatsApp 079 655 0886.

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2: Ein grauer Dienstag gibt es heute mit ganz vielen Wolken am Himmel und immer wieder wird es nass. Also dein Freund und Helfer ist heute definitiv der Regenschirm mit 18 bis 20 Grad und kannst gerade schauen, dass du den morgen wieder einpackst, weil morgen ist es auch wechselhaft. Viele Wolken, immer wieder kann es mal regnen kommen bei 15 bis 18 Grad.
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2: Wir schauen miteinander auf die Strasse, wo wir Stau haben in der Region Basel. Das ist auf der A2 Richtung Luzern, ab Sissach bis an Belchentunnel. Der rechte Fahrstreifen ist gesperrt. Denkt dort einfach daran, Gas für die Rettungsfahrzeuge zu bilden. Braucht sicher 40 Minuten mindestens länger. In der Region Zentralschweiz, da haben wir die A2 drauf, Chiasso Richtung Gotthard, ab Giornico Bodio bis an Biaschina-Tunnel gibt es Verkehrsbehinderungen wegen einem Pannenfahrzeug, genauer gesagt wegen einem defekten LKW, die den rechten Fahrstreifen blockiert. Eine gute und sichere Fahrt dir.
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gibt doch manchmal die Leute, die Personen, die einem einfach aus dem Nichts begegnen. Und dann passt einfach alles. Vielleicht ist es ein Ferienflirt, eine Freundschaft aus dem Nichts oder vielleicht sogar ein One-Night-Stand. Alles fühlt sich einfach vertraut an, als würde es ewig haben. Und dann ist es eben gleich plötzlich vorbei. Im nächsten Song geht es genau um das Thema. Wir hören zusammen mit Olly Murs seinen Brief an eine ganz besondere Person. Sie haben etwas geteilt. Etwas Kurzes, etwas Süßes, etwas, was beide versucht haben. Aber es hat halt längerfristig einfach nicht zählen sein. Das ist der Olly Murs mit «Dear Darling». 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
2: Einen grauen Dienstag gibt es heute mit ganz vielen Wolken am Himmel und immer wieder wird es nass. Also dein Freund und Helfer ist heute definitiv der Regenschirm mit 18 bis 20 Grad und kannst gerade schauen, dass du morgen wieder einpackst, weil morgen ist es auch wechselhaft. Viele Wolken, immer wieder kann es mal regnen kommen bei 15 bis 18 Grad.
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2: Wir schauen miteinander auf die Strasse, wo wir Stau haben in der Region Basel. Das ist auf der A2 Richtung Luzern, ab Sissach bis an Belchentunnel. Der rechte Fahrstreifen ist gesperrt. Denkt dort einfach daran, Gas für Rettungsfahrzeuge zu bilden. Braucht sicher 40 Minuten mindestens länger. In der Region Zentralschweiz da haben wir die A2 drauf, Chiasso Richtung Gotthard, ab Giornico Bodio bis an Biaschina-Tunnel gibt es Verkehrsbehinderungen wegen einem Pannenfahrzeug, genauer gesagt wegen einem defekten LKW, die den rechten Fahrstreifen blockiert. Eine gute und sichere Fahrt dir.
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1: Das ist dein Nachmittag mit Energy vom Dienstag, 9. Juni. 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
1: Heute am Dienstag wird Steffi und Flavian versuchen. Hallo miteinander.
2: Hallo zusammen.
1: 50 Franken Gutschein vom Coop kann jemand von euch beiden gewinnen. Die Person, die schneller Kopf rechnen kann. Ihr müsst wissen, ihr zwei, ich tue das natürlich verwirrend ablesen, den Warenkorb vom Coop. Ja, einfach gut anhören. Und die Person, die dann das Gefühl hat, sie weiss den Endbetrag von all diesen Coop-Produkten, muss schnell den eigenen Namen reinrufen. Ist das gut?
3: Ja.
2: Ist gut, ja.
1: Steffi sagt so ein Ja, das passend ist zu dem scheiß Wetter heute.
3: Nein.
1: Hey Steffi, bist du ready? Bist du fit?
3: Ja, ich bin
1: also, schon. Gut, legen wir los, ist gut.
3: Ja, danke. Wow.
1: Also, sind wir parat?
3: Okay. Ja.
1: Also, es geht los. 3, 2, 1. Trocknete Tomaten, 180 Gramm für 2 Franken. Für 7 Franken 80 1 Liter Olivenöl zum Broten, 125 Gramm. Knusperschnitte für 1 Franken 40. 250 Gramm Butterwaffeln für 2 Franken 40. Und für 1 Franken 25 Kaffee Macchiato, 330 Milliliter.
3: Steffi,
1: das war ein bisschen schneller gewesen. Ja, erzähl.
3: Ja, bei der rechts hast du Zanger. Wir würden sagen 18,50.
1: 18,50?
3: Ja.
1: Flavian, was sagst du?
2: Ich sage 14,85.
1: Richtig, 14,85 Punktlandung, yes. Flavian.
3: Gratuliere,
1: 50 Franken vom Coop gehen an dich.
2: Dankeschön.
1: Hey, ich wünsche euch beiden einen wunderbaren Tag, auch wenn das Wetter
3: danke
1: grusig ist.
3: Mal.
1: Machen wir das Beste draus, oder?
2: Ja.
1: Tschüss miteinander,
3: danke.
1: Merci.
3: Ciao, ciao. Ja,
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0: Das ist dein Nachmittag mit Energy. 20 vor 2 haben wir es. Schön, bist du mit dabei hier bei uns. Und wir stöbern tief im Archiv. Bei dir daheim aber, nicht im Dokumentenarchiv. Heute ist der internationale Tag vom Archiv und darum wollte ich von dir wissen. Was liegt bei dir daheim noch oben im Keller? Etwas verstaubt, was heisst, hey, Nostalgie pur. Vielleicht ist das ein Nintendo 64 oder eine alte Kamera. Bei mir sind das Liebesbriefe von meinen Ex-Freunden. Die bewahre ich schön in einer Bananenkiste auf mit ein paar anderen Schulerinnerungen und so. Das ist so ein bisschen meine Erinnerungsbox, die ich daheim bei mir im Keller habe. Ich bin nicht die Einzige. Natürlich meldet sich da auch laufend Energy-Hörerinnen und Hörer, unter anderem Beatrix.
1: Hoi, liebes Energy-Team. Ja, ich habe bei mir tief vergraben noch einen Gameboy. Und dann habe ich mal wieder gefunden und ausgepackt und habe mal wieder Tetris gespielt. Das war das erste Spiel, das ich hatte. Gameboy, erste Konsole für mich in den 90er Jahren. Ja. Schönes Erlebnis gewesen.
0: Gameboy. Wo ist mein Gameboy, frage ich mich jetzt gerade. Findet sich der vielleicht im Keller bei meiner Mami? Ich weiss es nicht. Muss ich abchecken. Aber was hast du daheim noch vergraben in deinem persönlichen Archiv? Meld dich jetzt bei uns.
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0: Und jetzt machen wir weiter an diesem Nachmittag. Vielleicht hast du kurz ein Mittagstief, merkst so, oh, ein Käfeli wäre vielleicht mal nachher. Hey, dann hol dir das jetzt oder gib dir zuerst den Song. Ich habe vorher gesehen, dass der kommt und die Gänsehaut am ganzen Körper hatte. Ach, crazy, das sind Coldplay. Every teardrop is a waterfall.

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0: Tune auf Energy jetzt ist am 9. Juni. Es ist 2, schön bist du da.
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0: Ja, das ist doch so ein Tag, der dich einfach müde macht, wenn du aus dem Fenster schaust. Oder wenn du siehst, dass es so dunkel ist für uns, das Gefühl ist, irgendwie schon oben um 6, 7. So viele Wolken heute an diesem Dienstag. Ja, ab und zu kann es auch zwischendurch noch nass werden. Das ist nicht ganz ausgeschlossen. Aber gegen oben eigentlich einfach nur noch dunkel. Mit vielen, vielen Wolken bei 18 bis 20 Grad heute. Morgen am Mittwoch dann ist es auch wechselhaft. Wir haben eine starke Bewölkung. Am Vormittag kann es zum Teil ein bisschen regnen, im Verlauf des Nachmittags und Abend dann aber kräftiger bei 15 bis 18 Grad.
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0: Es ist 2:02 und aufpassen, wenn du Gegenstände auf der Fahrbahn musst, auf der A2 Luzern Richtung Basel, ab Eptingen bis Diegde. Dort hat es nämlich ein Metallblech, das dort in der Nähe vom Oberburgtunnel liegt. Also Achtung auf der A2 Luzern Richtung Basel, ab Eptingen bis Diegde. In der Region Zürich-Aargau, dort musst du mehr Zeit einberechnen auf der A1 Bern Richtung St. Gallen, ab dem Limmataler Kreuz bis an den Gubristunnel und auch auf der A3 Chur Richtung Basel, ab Burdorf Nord bis ans Limmataler Kreuz. Region Zentralschweiz, Einmeldung, die A2 Chiasso Richtung Gotthard, ab Quinto bis Airolo. 1 Kilometer Stau, du brauchst 10 Minuten länger und die Einfahrt in Airolo ist zu. Schick dir liebe Grüße zu Degis Auto und wünsch dir eine gute Fahrt.
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0: Es ist so der Nachmittag, wo du denkst, eigentlich wäre es hure chillig, jetzt daheim zu sein oder irgendwie auf dem Sofa eingekuschelt bei dem gruseligen Wetter. Aber so kannst du ja auch gut arbeiten, oder? Ich meine, verpasst wie nichts von draussen, könntest du noch ein Käffeli gönnen und dann nehmen wir die letzte Stunde vor dem Feierabend zusammen in Angriff. Das machst du mit mir. Ich bin Laura Kürbis. Hoi.
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1: Zusammen geniessen wir den Nachmittag hier auf Energy am 18 Minuten nach der 2 oder dem Dienstag, wo wir ein bisschen nostalgisch werden miteinander. Wir schauen ein bisschen ins persönliche Archiv bei dir daheim im Keller, unter deinem Kopfkissen, unter deinem Bett, wo auch immer du das Zeug versteckt hast. Bei mir sind es Liebesbriefe von meinen Ex-Freunden, die ich versteckt habe, und ein Tüchlein vom Stress, wo ich mal an einem Konzert gefangen habe, aber ja, bringt nichts. Meine Mami hat es damals gewaschen. Gut, Energy-Hörerinnen und Hörer haben sich bei mir melden und mir erzählen, was bei ihnen so im persönlichen Archiv rumliegt. Unter anderem die Regina.
2: Ja, in meiner Erinnerungskiste sind ein paar Schnür-Espadrille in der Schuhgröße 29 aufbewahrt. Die habe ich mir 1977 in der Spanienferie in Barcelona aus meinem Ferienbatzen gekauft. Ich war hier 6 und das war der Startschuss in meine Schuhobsession, die bis heute anhebt. Ganz zum Leidwesen zu meiner Familie fühlt die bis heute ganz still.
1: Der Regina hat sogar noch ein Foto geschickt, wie die aussehen. Perle aus 1977. Der Livio auch noch?
3: Ja, salut zusammen, das ist der Livio. Also bei mir gibt es definitiv Nostalgiegefühl, wenn ich meine Schublade hineinschaue mit Gameboy drinnen, einem alten Gameboy Advance. Die allerersten Pokémon-Spiele von schwarz-weiß zu farbig. Also so richtige Nostalgiegefühl, wenn man die Sachen dafür nimmt. Und ich habe mal wieder zugetan, vor etwa 2-3 Jahren. Und das Zeug hat zum Teil heute ein Vermögen wert. Das liegt bei mir in der Schublade daheim und werde ich definitiv aufbewahren. Das weckt immer wieder Erinnerungen, wenn ich es etwa mal wieder vornehme.
1: Also ich kann mir sehr gut vorstellen, dass du jetzt gerade zuhörst und denkst, was liegt echt bei mir noch rum? Ich schlage dir vor, check das mal ab am Feierabend bei diesem Gruselwetter. Kannst du mal einen Ausflug machen in den Keller. Schauen, was dort noch alles rumliegt. Vielleicht auch ein Gameboy.

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The Kid Laroi mit «Without You», das ist «Energy». Jetzt gerade 20 vor 3 am Dienstag, 9. Juni, wo wir uns können freuen auf den nächsten Song. Wirklich spezielle Bedeutung, die er auch hat. Er ist eine Metapher für tiefe innere Frustration und Druck. Der Text vom Song beschreibt das Gefühl von etwas Ungreifbarem, oder? So wie halt ein Geist, etwas, das du nicht kannst anlängen, aber dich die ganze Nacht wach behalten und dich im Alltag belastet. Vielleicht hast du schlecht geschlafen und weißt genau, von was ich rede. Merkst du, hey, irgendwie zieht sich das durch den ganzen Dienstag durch und bist einfach froh, wenn der Tag durch ist. Dann ist das ein Song für dich. Es kommt von Ella Henderson und heisst «Ghost».

Ghost, das ist Energy am Dienstag, 9. Juni. Jetzt geht es 3:15. Am 3 geht es weiter mit Energy Downtown. Ich wünsche dir ganz viel Spass mit dem Roger Schürch. Mein Name ist Laura Kürbisch und wir hören uns morgen wieder ab 10 Uhr.

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1: Jetzt ist die Nachmittagsübersicht mit dem Luzi Fricker.
2: Für die Befürworter von Sonntagsverkäufen gibt es einen scharfen Dämpfer. Auf dem Tisch war eine Gesetzesänderung, die es den Kantonen hat erlaubt, 12 statt wie momentan 4 Sonntagsverkäufe pro Jahr zu bewilligen. Das hat der Ständerat heute ultra knapp mit 22 zu 21 Stimmen abgelehnt. Die Befürworter haben gesagt, dass sich die Einkaufsbedürfnisse haben verändert. Für die Gegner braucht die Gesellschaft am Sonntag eine Verschnaufpause. Ein Teil der Überreste vom toten Buckelwald Himi landet schon gleich in Autotanks. Nach der Obduktion des mittlerweile fast weltberühmten Tier wird die Speckschicht vom Wal in Biodiesel umgewandelt. Das teilt die zuständige Firma in Dänemark mit. Andere Teile werden verewigt. Mehrere Knochen vom Wal kommen in die Sammlung vom Naturhistorischen Museum zu Kopenhagen. Die Schweiz wird nächstes Jahr zum Beachvolleyball-Mekka. Wie Swiss Volley heute mitteilt, wird Beachvolleyball-EM 2027 im Berner Oberland ausgetragen. Die Medaillen werden Ende Juni, Anfang Juli zu Gstaad vergeben. Es ist nach 2002 zu Basel und 2016 zu Biel erst zum dritten Mal, dass ein Beachvolleyball-EM in der Schweiz über die Bühne geht.
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1: Das ist eben schon ziemlich eine graue Angelegenheit. Und die Luft geht einfach irgendwie ja, kühl und trüb, habe ich gerade gelesen, Sigis. Dazu Sonne sehr, sehr fest mangelwahr. Heute und auch noch morgen. Die Temperaturen die bewegen sich heute dann so gut so um die 17 bis 18 Grad. Morgen kann es sein, dass sogar noch 20 oder andere gerade ein kühler wird. Aber die positiven Nachrichten nach den kalten Temperaturen und dem Regen auf den Donnerstag immerhin zwischen mal wieder ein paar Sonnenstrahlen und bis zu 20 Grad.
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1: Am 2 Minuten nach den 3 Meldungen, wenn du aktuell gerade in der Region Zürich unterwegs bist, auf dem Nordring Richtung St. Gallen, ab dem Limmataler Kreuz bis mit dem Gubrist stockt. Und so auf dem Westring Richtung Basel, ab Urdorf Nord bis mit dem Limmataler Kreuz. Bremsen nach Unfall, das heisst aktuell zu Bern auf der A1 zur Stadt rein Richtung Bern, ab dem Wankdorf bis und mit ins Neufeld, hast du da Mühe zum Durchkommen. Dann schauen wir noch heute schnell Richtung Gotthardtunnel. Achtung, dort sind nämlich Pneuteile auf der Fahrbahn, auf der A2 Richtung Gotthard suchen, ab Altdorf bis und mit Erstfeld aufpassen. Dort behaltet ihr dich selbstverständlich auf dem Laufenden.
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1: Und Beziehungspflege zwischen dir und mir. Es ist ja immer so. Weißt du, Radio bei dir daheim oder auf dem Büro oder so, wir sind eins. Wir gehören zusammen. Und darum, die Beziehungspflege, die muss man halt einfach musikalisch immer wieder von Neuem ein bisschen bewusst werden. Zum Beispiel One Republic machen es voran. I need your love. Wir brauchen deine Liebe im Fall. Und dann, wenn wir mal so eine gefestigte Basis haben, zusammen, dann können wir nochmal gegenseitig sagen mit Leonie. Don't worry, mach dir keine Sorgen, alles kommt gut. Wenn ich hier diese Geschichte jetzt noch Taylor Swift reinbringe, weiss ich selber nicht im Fall. Aber Elizabeth Taylor funktioniert einfach aktuell gut. Gehen wir zusammen in den Nachmittag in den schönen

0: uns da fliegen heute Nachmittag die Fetzen. Das ist Energy Downtown. Weißt du, mit dem Lachen ins Gesicht, aber direkt fadengerade drin rein. Und zwar geht es darum, dass wir heute unseren Mundmenschen alle zusammen eigentlich die schönsten Komplimente können machen, die eigentlich gar keine Komplimente sind. Und vielmehr einfach die ehrliche, brutale Meinung. Bin ich darüber gestogelt bei den Podcast-Kollegen aus dem Deutschen, Julian Bam und Rezo. Die haben aber sogenannte Non-Pliments erfunden.
1: Es gibt so ein paar Beleidigungen, bei denen man sich erstmal so bedanken will, weil man denkt, es ist ein Kompliment, aber es ist eigentlich so ein Non-Kompliment. Mhm. So ein Non-Pliment. Weißt du, kennst du?
2: Ein Non-Pliment heißt das?
1: Ne, habe ich jetzt erfunden.
2: Wow, du bist hier Wortschöpfer.
0: Non-Pliment, oder? Gut, aber kommen wir schnell ein Beispiel dazu.
1: Du schöpfst bei den einfachsten Aufgaben schon ein volles Potenzial aus.
2: Strong, jetzt check ich, in welche Richtung das geht.
1: Das passt zu dir irgendwie, finde ich.
2: Das klingt auf den ersten Blick wie was Schönes, was Positives. Vor allem, wenn du so schön lächelst dabei.
1: Ja, es ist aber ein Non-Pliment.
2: Es ist ein Non-Pliment.
0: Ein Non-Pliment. Das Wichtigste, A und O bei Non-Pliment, logischerweise einfach das Lächeln im Gesicht. Oder? Das haben wir auch übrigens sogar im Büro ausprobiert. Hanna, ist mal heute schnell rum.
3: Lisa, ich finde es so schön, dass du so viel Abwechslung in eine Gruppe von angenehmen Leuten bringst.
0: Wow!
3: So eine Bitch, wirklich. Oh mein Gott, ich habe jetzt gedacht, du sagst etwas mega Schönes. Ja, es ist doch schön.
0: Ja,
3: mit dir.
0: Ja. Non-Pliments, ja eigentlich eine schöne, subtile Art zum Kommunizieren und so, ich sage es mal so, die Wahrheit schön zu verpacken. Sind nicht alle Freunde davon?
4: Hallo Energy Downtown, da ist der Marcel Yuen, Kommunikationstrainer und kein Fan von diesen Non-Pliments. Was für ein Gugus.
0: Ja, warum denn nicht? Wie müssen wir die brauchen? Fragen wir natürlich später nach. Und vor allem, was sind deine Non-Pliments?
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0: Jetzt noch 8 Minuten, dann ist es

könnt ihr schon noch ein bisschen mehr für den ersten Namen sagen. Warte, geht in der Pipeline drin. David Guetta, Ted Swims, Gone, Gone, Gone. We are the people. Der

0: um es mal positiv irgendwo noch ein bisschen, positiven Twist in, 17 bis 18 Grad heute am Nachmittag und bis in Abend rein, immer mal wieder nass möglich. Das Gleiche übrigens der Montag, Mittwoch grau und nass, gerade mal so 15, 16 Grad. Auf den Donnerstag dann immerhin mal wieder ein paar Sonnenstrahlen am Start.
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0: Halbe vier Übersicht von unterwegs. Da schauen wir, Achtung, immer noch vor der Gotthardstunnel an. Zwei Richtung Gotthard suchen, ab Altdorf bis und mit Erstfeld. Dort haben wir Pneuteile auf der Fahrbahn. Aufpassen der. Zusätzlich in der Region Zürich, Nordring Richtung St. Gallen, am Limmataler Kreuz bis und mit dem Gubrist, heisst es immer wieder bremsen. Auch so auf dem Westring Richtung Basel, ab Urdorf Nord bis und mit dem Limmataler Kreuz. Dann in der Region Basel meldet sich da zwei, ab dem Schweizer Hallentunnel bis und mit Basel-Badischer Bahnhof immer mal wieder bremsen. Baut ihr die selbstverständlich auf dem Laufenden? Schickt ihr jetzt schon mal eine liebe Grüße, Karte.
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0: Vorfreude auf die Sommerferien geht für alle, die auf Spanien gehen. Helmis Moschol, Alvaro Soler, das ist Energy Down, dann am Dienstag Nachmittag. Jetzt gerade 20 Minuten vor der 4 Uhr. Klopfen Orte schnell bei der Morgencrew an.
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0: Mit einfach richtig gut rein für so einen Dienstag Nachmittag. Save my love, das ist die Kaigo, die neue Nummer, jetzt gibt 4.
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2: Für die Befürworter von Sonntagsverkäufen gibt es einen scharfen Dämpfer. Auf dem Tisch war eine Gesetzesänderung, die es den Kantonen hat erlaubt, 12 statt wie momentan 4 Sonntagsverkäufe pro Jahr zu bewilligen. Das hat der Ständerat heute ultra knapp mit 22 zu 21 Stimmen abgelehnt. Die Befürworter haben gesagt, dass sich die Einkaufsbedürfnisse haben verändert. Für die Gegner braucht die Gesellschaft am Sonntag eine Verschnaufpause. Ein Teil der Überreste vom toten Buckelwald Himi landet schon gleich in Autotanks. Nach der Obduktion des mittlerweile fast weltberühmten Tier wird die Speckschicht vom Wal in Biodiesel umgewandelt. Das teilt die zuständige Firma in Dänemark mit. Andere Teile werden verewigt. Mehrere Knochen vom Wal kommen in die Sammlung vom Naturhistorischen Museum zu Kopenhagen. Die Schweiz wird nächstes Jahr zum Beachvolleyball-Mekka. Wie Swiss Volley heute mitteilt, wird Beachvolleyball EM 2027 im Berner Oberland ausgetragen. Die Medaillen werden Ende Juni, Anfang Juli zu Gstaad vergeben. Es ist nach 2002 zu Basel und 2016 zu Biel erst zum dritten Mal, dass ein Beachvolleyball EM in der Schweiz über die Bühne geht.
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0: Ja, wir müssen ein bisschen Geduld haben, bis die Sonne wieder zurückkommt. Die versteckt sich jetzt fein ein bisschen gut hinter dieser dicken Wolkenschicht an. Grau und nass heute Abend noch. Grau und nass dann auch unter Montag, Mittwoch und vor allem im Vergleich zu heute sogar noch ein bisschen frischer. Temperaturen bei um die 17 Grad, je nachdem, wo du unterwegs bist. Durch die Nacht den Sacken sind dann gerne deutlich, ja, aber 12 Grad, 10 bis 12 Grad, sagen wir es mal so in der frühen Morgenstunde. Stunden morgen durch den Tag selber, morgen dann noch gerade so um die 15 Grad selber. Auf den Donnerstag, wie gesagt, der zuerst kalte Start in den Tag rein, aber dann immerhin wieder mit ein bisschen Sonne bis 20.
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0: 2 Minuten nach der 4. Wir schauen zuerst in der Region Zürich. Dort auf der A1 fahrt Richtung St. Gallen ab Dietikon bis mit dem Guber ist gestockt. Dann weiter auch in Gegenrichtung A1 St. Gallen Richtung Zürich ab Wallisellen bis mit Zürich-Ost. Immer wieder Bremse auf dem Westring. Fahrt Richtung Basel ab Burdorf Süd bis mit dem Limmataler Kreuz. Dann stehst du in der Region Basel auf der A2 Richtung Basel rein. Am Schweizer Hallentunnel bis mit Basel-Badischer Bahnhof. Geht am Röhlen ist es in der Zentralschweiz auf der A14. Fahrt Richtung Luzern am Rastplatz St. Katharina. Arena Nord bis und mit dem Rathausentunnel.
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0: Da muss ich glaube schon mal draufhauen hier, dass sie ziemlich beängstigende Nachrichten. Punkto Blutstand in der Nation selber. Einzelne Blutgruppen nämlich auf einem kritisch tiefen Niveau. Welche es genau sind, was man da unbedingt noch Blut spenden muss und was Blutspende mit eine Hardrock-Band wie Metallica zu tun hat. What the, wie passt so etwas zusammen? Geben wir heute schnell 8 Minuten.

wenn du sogar einen Song drüber überschreibst. Bastel, die britische Band, die über italienischen Ort Pompeii, dort, wo ja vor langer Zeit der Vulkan ausgebrochen ist, alles in Schutt und Asche gelegt hat, ist natürlich ein absoluter Tourismusmagnet. Geht sogar so weit, dass die italienische Regierung müssen sagen, weißt du, wir machen eine Cap maximal pro Tag 20'000 Touristen, die auf Pompeii dürfen einreisen. Gilt heutzutage genau so. Jetzt sind 11 Minuten an der 4.

0: Energy Downtown nimmt die Angst davon. Lieber grosse Alle, die momentan ein bisschen Probleme hast, weißt, mit Spritzen. Oder die nächsten 2 Minuten, es könnte heute schnell ein bisschen pieksen. Und trotzdem muss ich an dieser Stelle einfach mal sagen, alles halb so wild, wie unser Motto ist. Reagenzglas oder Bierglas, ist doch alles das Gleiche.
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0: Ich bin mir ja noch nicht ganz sicher, ob sie sich nicht einfach im Glas verschaut haben. Blutspenden mit was für einer Hardrock-Band. Vollgas rein. Die Jungs von Metallica, die sind gerade auf Welttournee, haben vor kurzem ja auch in Zürich Halt gemacht und unter anderem eben auch für die Schweizer Blutreserve Werbung gemacht und das ziemlich erfolgreich. Luzi Fricker aus der Energy News Redaktion, was ist da die Story drin?
3: Also sie haben Tour gemacht in Deutschland, vorher noch Amerika. Nein, sie haben einen Deal gemacht, ihr bekommt ein super cooles T-Shirt über weder Blut spendet. Aufgerufen zum Blutspenden und das hat wirklich Anklang gefunden, wie man es nie hätte ich gedacht, dass Deutschland gegen die 10'000 Spender weltweit 40'000 Blut spenden. Viele davon haben überhaupt zum ersten Mal Blut gespendet und eben, du hast es angetönt, Blutmangel und von dem her, ja, haben sie sicher für ganz, ganz viel Gutes dazu beitragen und auch viele Menschenleben können retten.
0: Was ist denn dann passiert? Also Metallica selber hat gesagt, hey, holt euch so ein T-Shirt, wenn ihr eben durch uns geht, Blut spenden, ist das gut angekommen?
3: Sehr gut, das hat eben, also das hat nicht während dem Konzert irgendwie hat man müssen Blut spenden.
0: So, jetzt schon so mit dem
3: in einem schönen Zentrum, wo es noch ein schönes Schokostängel und das Getränk hat gegeben und wirklich, die Zahl hat sich verdoppelt von denen, die zum allerersten Mal haben Blut gespendet haben, dank Metallica. Also es sind jetzt sicher auch viele, die denken, hey, es ist ja gar nicht so schlimm. Gehen wir auch nächstes Jahr, es ist sicher auch nachhaltig. Ich bin auch einer von denen, die erst vor einem halben Jahr ja, wahnsinnig Angst hatte, so Blut zu geben. Aber mich spürt wirklich 0,0 ja. Und ja, hat einen guten Zweck gemacht.
0: Ich habe bis jetzt im Fall auch noch nie wirklich so Blut gespendet, aktiv. Ich frage mich immer, was gibt es für ein Gütsi nachher?
3: Das genau, ist ein Matchentscheidung. Oder witzig, habe ich gleich noch eine witzige Anekdote. Ich habe mal den Guy Bachmann, den Bundesrat, gefragt, was so ein Bundesrat Blutspendeaktionen gegeben hat. Ich habe gefragt, hey, alle wollen doch sein Blut als Bundesrat. Dann hat er gesagt, ah nein, das ist doch voll Alkohol, das will doch gar niemand. Aber ja, also nicht nur Rockband, sondern auch Bundesrat haben ja schon die Blutspendentrommel gerührt.
0: Wobei bei Bundesrat und Rockfans wahrscheinlich der Promillegehalt im Blut gleich könnte sein.
3: Ja, wer weiß.
0: Metallica, äußerst erfolgreicher Aufruf, Blut spenden mit einer Rock-Superstar-Band.
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0: Meghan Trainor ist zurück. Energy Downtown am Start. Schön, bist du mit dabei. An dem Tag, wo wir eigentlich Komplimente verteilen, die so gar keine sind oder einfach besser tönen als sie wirklich sind. Hanna ist im Büro unterwegs.
1: Ich würde schon immer wieder sagen, Martina, dass du einen mega guten Blick fürs Offensichtliche hast.
2: Danke.
1: Ja. Also wirklich, fürs Offensichtliche hast du ein sau gutes Auge für das.
2: Ich sehe, sie verarscht mich, ich weiss, sie verarscht mich.
0: Ja, das sind sogenannte Non-Pliments. Die sind nämlich in der deutschen Podcast-Welt jetzt rausgekommen. Julian Bam und Rezo, die haben so gefunden. Non-Pliments ist der Ausdruck, für wenn man eben jemandem ein eigentlich wie ein Kompliment, aber das Ganze ist eigentlich nur eine Verpackung. Unten dran, da gibt man mal hurtig schnell im wahrsten Sinne vom Wort den Stinkefinger rüber. Das ist genau das Gleiche, wenn mir jemand sagt, hey, du hast ein mega schönes Gesicht für das Radio. Sieht man ja nicht. Aha, darum, oder? Dann mit diesen Non-Pliments anstatt von Kritik brauchen. Nicht alle Fans davon, der Kommunikationstrainer, der Marcel Juhn.
3: Kritik ansprechen, das ist schwierig, sehr schwierig sogar, weil es auch immer damit zu tun hat, dass man das Gegenüber nicht möchte verletzen. Es geht natürlich um viel Rationales, gerade im Business, aber es geht dann aber auch immer ums Emotionale, das sich nicht trennen lässt. Darum ist wichtig, dass Kritik fundiert ist, auf Fakten basiert und in der Ich-Perspektive anstatt absolut ausgesprochen ist.
0: Geht ja bei den Non-Pliments eben die zwei Seiten, oder auf der einen Seite eben die Person, die es ausspricht, auf der anderen Seite die sie eben einen überkommt oder soll überkommen. Wie soll man mit dem umgehen, so einem Fall?
3: Wenn es vielleicht gerade jetzt noch heute im Büro ein Non-Pliment gibt für dich, hey, nimm es doch total easy. Wirklich, total easy, bist kreativ und gib Scheiß zurück. Am Schluss ist es doch mal so, dass man sich gegenseitig ein Non-Pliment mit auf den Weg gibt, gerade wenn man sich ja gut mag. Ja, ja. Und mal schauen, morgen übermorgen, vielleicht ist ja der Hype von diesen YouTube-Stars Julian Bam und Rezo schon wieder durch.
0: Da mit diesen Non-Pliments, wenn man heute noch jemand hier im Büro schräg kommt, geh extra eine Runde Kaffee holen, gehen aber doppelt so viel Zucker drin. Und drüber so viel mehr.

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0: Dazu fährst du vor Altdorf bis und mit Erstfelden, wo du da mit Pneuteilen musst rechnen. Dann in der Region Zürich Stop and Go, Punkt davor für Abendverkehr schon ist rundum Gubberistum, dann auf der A1 Richtung St. Gallen, ab Zürich Seebach bis und mit Zürich Ost. Dann weiter Richtung St. Gallen, noch gerne, dann ist aber Zürich Seebach ab bis und mit Zürich Ost. Ist einfach zweimal drinnen, warum auch immer. In Gegenrichtung, auch dort stehst du aktuell gerade an, ab Wallisellen bis und mit Zürich Ost. Dann auf dem Westring fahrt Richtung Basel, ab Burdorf Süd bis und mit dem Limmataler Kreuz. Ebenfalls länger hast du momentan in der Region Basel, Grund dort unter anderem eben einen Unfall auf der A2 Richtung Basel rein. Der Höhe von der Verzweigung Hagnow stehst du dort. Dann weiter vorne dran noch auch noch am Schweizer Hallentunnel bis mit Basel-Badischer Bahnhof eine gute Viertelstunde oben drauf. Wir schauen auch noch heute schnell in die Zentralschweiz rein. Dann nämlich auf der A14 Zug Richtung Luzern ab der Verzweigung Rütihof bis mit dem Rathausentunnel. Jetzt auch gerade gemeldet, Vorführer aber Verkehr schon jetzt eine knappe Viertelstunde, die du länger brauchst.
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0: Schön, bist du mit dabei. An diesem Tag, wo wir uns wegen zu wenig Emotionen garantiert nicht können beklagen. Für alle, die sagen, Moment, ich habe noch Platz für Emotionen heute. Dann unbedingt jetzt schnell beim Patrick Fischer zuhören. Der Patrick Fischer, der ehemalige Eishockey-Nationalmannschaftscoach. Magst du dich vielleicht erinnern, die ganzen Querelen im Vorfeld zu der WM, wo wir ja noch bis vor ein paar Wochen hier bei uns in der Schweiz hatten, ist ja ein Patrick Fischer ein gefälschtes Covid-Zertifikat dazwischen gekommen. Aufgrund von dessen hat man ihn jetzt gespickt gehabt, schon vor dem Turnier, anstatt dass er erst nach dem Turnier regelmässig oder richtig einfach wäre abtreten. Patrick Fischer, eine Person, die dermassen viel in der Öffentlichkeit gestanden ist, nie etwas dazu noch gesagt hat, zu dieser ganzen Querelle, bis auf heute. Er hat nämlich via YouTube ein halbstündiges Interview rausgegeben. Und der hat sich unter anderem zuerst einfach mal bedankt.
1: Auf dem Weg noch einfach danke viel mal. Es hat so viel positive Drive reingegeben, das Ganze. Also das Schöne war in der ganzen Geschichte, die Solidarität zu spüren, hat wahnsinnig gut an. Und gleichzeitig möchte ich auch jetzt den Hauptkern, wo auch durch die Fans eigentlich gestärkt worden ist, oder meine Familie, meine Frau, wo ja, wo sich das nicht so gewöhnt ist. So Stürme, gut, so Stürme waren wir auch nicht gewöhnt gewesen, aber ich habe gesehen, wie unglaubliche Familie und Freunde ich habe.
0: Patrick Fischer hat in dem Interview extrem mit seinen Worten, den Emotionen gerungen. Kannst du auch im Bild alles noch via YouTube nachschauen. Er ist dann in dem Flow von diesem halbstündigen Interview relativ schnell auch mal dabei gewesen. Ja, wer ist die Schuld an dieser ganzen Geschichte, dass sie jetzt so ist rausgekommen, wie sie eben ist rausgekommen, dass man plötzlich als erfolgreicher Schweizer Eishockey-Nationalmannschaftscoach zur Persona non grata abgestempelt worden ist. Für ihn war klar, das SRF, vor allem der Journalist Schmidt, der ihn ja eigentlich dann ein wenig angeschwärzt hat. Die Story war ja die, dass er ihm eigentlich ohne das Kamera oder Mikrofon gelaufen wäre, gesagt hat, hey, ich habe dann bei den Olympischen Winterspielen in Peking ein Covid-Zertifikat gefälscht. Off the record. Bitte nicht aufnehmen. Scheinbar sei das auch vom Verband so gegenüber den Journalisten kommuniziert worden. Ist anders rausgekommen.
1: Unser Medienchef hat das ganz klar platziert. Er hat gesagt, das ist logisch, das ist nicht für die Öffentlichkeit da. Und das ist auch bestätigt worden vom Schmidt, nachher am Tisch auch, ja, ist klar. Und er hat es uns sogar auch noch geschrieben. Am anderen Tag immer eine Mail. Ihm sei die Off-the-Record-Vereinbarung bewusst. Und das ist auch etwas, was mich dann schon irritiert hat.
0: Für Patrick Fischer war das ein wichtiges Interview gewesen, dass er jetzt einfach auch mal abhaken und mal gegen vorne raus schauen kann. Hat es in der Lehre definitiv gezogen?
1: Ich bin doch auch schon 50 und das darf ich einfach lernen, abwägen. Wem darf ich was erzählen? Ich werde nie meine Offenheit verlieren, auch nach dieser Geschichte nicht. Ich will das auch nicht, das bin ich. Aber ich muss lernen, abwägen, was ich darf wem erzählen.
0: Der geschasste Eishockey-Nationalmannschaftstrainer Patrick Fischer nach diesen ganzen Querelen rund um sein gefälschtes Covid-Zertifikat. Das Interview ist draus, kannst du nachschauen auf YouTube.

0: wie es dir geht, aber meine Nase fühlt sich irgendwie viel freier. Ja. Die Wagen haben mal zu behaupten, der Regen ist mitverantwortlich. Der Regen, der die Pollen, die Gräserpollen alles mal runtergewaschen hat. Ich glaube es, oder ich würde es auch gerne glauben. Freie Nase, 4:45.
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0: Und vorläufig wischt es ja auch noch ein bisschen mehr oben runter. Seien wir ehrlich, heute bis in Abend, rein, bis in die Nacht, rein, immer mal wieder ein paar Regentropfen, die wir damit müssen rechnen. Temperaturmässig aktuell bei um die 17 Grad. Durch die Nacht selber wird es dann richtig frisch in den frühen Morgenstunden. Wir sind noch knapp im zweistelligen Bereich. Hier und da, vor allem in exponierten, ein bisschen erhöhten Lagen, da können wir ja gebig mal in einstelligen Temperaturbereich runterfallen. Begleitet werden wir selbstverständlich bis morgen Abend eigentlich immer wieder von ein paar Regengüssen. Die können hier und da auch noch ein bisschen heftiger ausfallen. Aber morgen, nach 15 Grad, einem kalten, regnerischen, grauen Tag, dann wird es dann besser. Schauen wir schon mal auf die zweite Wochenhälfte, eben einen Donnerstag, wo sich immer mal wieder ein paar Sonnenstrahlen zeigt, bei um die 20 Grad, gleichen Freitag und so, wie es aussieht, pünktlich, auf das Wochenende. Pünktlich auf ein Samstagabend-Match von der Schweizer Nationalmannschaft an dieser WM, dann auch noch wieder anständige Temperaturen. Hier und da sind wir dann nämlich wieder bei 25 Grad.
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0: Mein Social Media Account. Also irgendwie, der ganze Algorithmus scheint sich nicht können zu entscheiden. Wollen wir jetzt mehr shooten oder mehr politische Diskussionen aus der Schweiz anzeigen? Energy Downtown ist jetzt 10 Minuten vor der 5 Uhr. Wir stehen vor einem wichtigen Abstimmungswochenende.
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0: Das ist schon noch wichtig, oder? Da muss ich mir selber immer den Reminder setzen. Aber am Donnerstag, wenn dann die WM losgeht, einfach dass ich gleich auch noch Fokus für das politische Geschehen hier in der Nation habe. Am Donnerstag, respektive am Wochenende, aber unter anderem, da stimmen wir über 10 Millionen Schweiz ab. Und die Thematik, die dominiert in der Öffentlichkeit. 10 Millionen, machen wir den Gap? Kommt die SVP, kommt sie an oder nein? Was ist da genau eigentlich los und was heisst das dahinter? Erklären wir dir selbstverständlich alles. Was wir aber nicht dürfen vergessen, dass noch eine zweite nationale Vorlage eben aufliegt. Die sogenannte Zivildienstgesetzgebung. Das Ganze soll alles überarbeitet werden. Aber wie genau?
1: Worum geht's?
2: In der Schweiz gilt eine Dienstpflicht. Wer den Militärdienst nicht mit seinem Gewissen vereinbaren kann, auch Zivildienst leisten. Der muss mit einem Gesuch beantragt werden. 2025 hat das so viele Leute gemacht wie noch nie. Damit der Zivildienst Ausnahme bleibt, soll das Zivildienstgesetz geändert werden. Dagegen ist das Referendum ergriffen worden. Darum stimmen wir jetzt darüber ab.
1: Das sagen die Befürworter.
2: Laut Verfassung gibt es keine freie Wahl zwischen Militär und Zivildienst. Es handelt sich um einen Ersatzdienst. Die Vorlage stärkt den Grundsatz. Bei einem Wechsel aus dem Militär dauert der Zivildienst mindestens 150 Tage. So wird der spätere Wechsel unattraktiver. Die Vorlage tut gewisse Vorteile vom Zivildienst gegenüber dem Militär beseitigen. Zum Beispiel mit der flexiblen Einsatzplanung.
1: Das sind die Argumente der Kritiker.
2: Die Vorlage schwächt das wichtige Engagement von Zivildienstleistenden massiv und schadet der Gesellschaft. Die Vorlage schreckt junge Menschen davor ab, Zivildienst zu leisten. Das ist aber auch wichtig für die Sicherheit der Schweiz. Das Militär hat außerdem mehr Soldatinnen und Soldaten als erlaubt. Die Armeebestände sind nicht gefährdet. Außerdem sind die Vorlage verfassungswidrig.
1: Die Prognose.
2: Eine knappe Mehrheit ist aktuell für die Änderung des Zivildienstgesetzes. Der Bundesrat und eine Mehrheit des Parlaments sind der Ansicht, dass zu viele Männer Zivildienst statt Militärdienst leisten. Die langfristige Sicherung der Armee ist gemäss einer Umfrage von GFS Bern das stärkste Argument für die Vorlage. Dagegen sind vor allem die Linken. Das Meinungsbild ist hier aber deutlich weniger gefestigt als bei 10 Millionen Initiativen.
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Ich bin nur bedingt können umzugehen, kann kein Haus bauen. Singt ihr ja, der Barsch? Du hast schnell nachgeschaut, tatsächlich. Der ist ja auf Zürich gezogen, mit in die Stadt rein, oder? Der Baselbieter, mit auf Zürich in die Stadt rein, der in einer Wohnung drin, mit seiner kleinen Familie, mit dem Nachwuchs, den er seit kurzem hat. Herzlichen Glückwunsch an dieser Stelle. Er ist wahrscheinlich aktuell gerade im Windelwechselfieber drin, der Barsch. Haus bauen kann er nicht. Dafür hoffentlich in der Zwischenzeit der mit dem Windelwechsel sollte besser funktionieren. Energy Downtown ist es 5 vor 1.

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1: Für aber nehmen wir sich mit dem Luzi Fricker.
2: Der Patrick Fischer bricht zum ersten Mal sein Schweigen nach seiner Entlassung als Schweizer Eishockey-Nazi-Trainer. In einem Videointerview mit dem Ex-Blick-Chef Peter Röttlisberger erzählt er unter anderem über seine Beweggründe, wieso er das Covid-Zertifikat gefälscht hat. Gar nicht gut weg kommt der SRF-Journalist Pascal Schmitz. Er habe der Patrick Fischer trotz einer schriftlichen Vereinbarung an Pranger geliefert. SRF bestreitet die Darstellung, es habe im Vorfeld keine Off-the-Record-Vereinbarung gegeben. Im Streit um die Finanzierung der 13. AHV-Rente droht ein Scherbenhaufen. Weil sich der National- und Ständerat nicht einig sind, braucht es eine Einigungskonferenz. Morgen werden also 13 Mitglieder aus den beiden Kammern versuchen, doch noch auf einen grünen Zweig zu kommen. Der Nationalrat will mehr Kosten, die es gibt, ausschliesslich über eine höhere Mehrwertsteuer finanzieren. Der Ständerat will eine Mischrechnung und auch noch Lohnbeiträge abzwacken. Drogenmafia missbraucht Gänge wie mehr Teenager. Das heisst es im Bericht von der EU-Drogenagentur, der heute rausgekommen ist. Dabei werden vor allem Jugendliche aus sozial benachteiligten Regionen über Social Media angeworben, mit Drogen zu handeln. Dabei werden die jungen Menschen von den Drogenbanden nicht nur zu Rauschgifthandel, sondern auch zu Gewalttaten und sogar Auftragsmorden angezettelt.
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4: Willkommen zum Mittag in der Schönwetter-Durstphase. Oder Durststrecke, je nachdem, wie du es sagen willst. Fakt ist, Regen, ja, kühle Temperaturen von gerade mal so um die 16, 17 Grad zum Start in den Feierabend rein. Durch Nacht durch, es wird einfach nicht besser oder Montag, Mittwoch dann nachher nicht. Wegen dem Regen wird es sogar noch spürlich älter durch den Tag, so 15, 16 Grad. Für Donnerstag dann wieder besser.
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4: Jetzt sind 3 Minuten nach der 5. Viel Geduld ist gefragt aktuell natürlich schon in der Region Zürich. Rundum, Gubrist, das Limmatal Kreuz, aber um das Brütisäle Kreuz, wo du da aktuell stehst. Zusätzlich A1 Richtung St. Gallen, ab Zürich-Seebach bis mit Zürich-Ost. Dann weiter noch ab Zürich-Seebach, einfach Zürich-Seebach bis und mit Zürich-Ost. In die Gegenrichtung Röllen ab Wallisellen bis und mit Zürich-Ost. Dann für alle die, die auf der A1 durch den Aargau Richtung Bern wollen, ab der Verzweigung Neuenhof bis und mit Birfeld immer wieder bremsen. Das Gleiche gilt übrigens auch gerade, wenn du im Seeland unterwegs bist. Das ist respektive Region Solothurn. A5 fährt richtig von Biel her Richtung Solothurn. Ab Solothurn Ost bis und mit Lauterbach Rückstau von der A1. Dann in der Region Basel stehst du auf der A2 Richtung Basel rein. Am Schweizer Hallentunnel bis und mit Basel-Badischer Bahnhof. Viertelstunde oben drauf. Ebenfalls länger geht es auf der A18. Grellingen Richtung Verzweigung Hagenau. Ab Muttenz bis und mit der Verzweigung Hagenau. Dann der Blick in die Zentralschweiz. Achtung auf der A2. Gotthard Richtung Luzern hat es getatscht. Ab Luzern-Hort bis und mit dem Sonnenbergtunnel brauchst du wegen dem länger. Heisst, kommst du aktuell sogar fast nicht durch. Der linke Fahrstreifen der ist noch zu. Für alle, die suchen fahren, bitte daran denken, schon auf die Seite fahren, dass es ein Gasvertretungsfahrzeug durch die Mitte durchgeht. Ebenfalls verstopft wie jeden Abend da 14 Zug Richtung Luzern ab der Verzweigung Rütihof bis und mit dem Rathausentunnel brauchst du dort mindestens eine Viertelstunde lang.
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4: Eine Gratwanderung, so eine starte Feierabend rein. Ich weiss, es bin mir so absolut bewusst, aber natürlich auch musikalisch. Schon nur in den nächsten 5 Minuten hier am Start aus Schweden. Yeah. Für alle die, die mal heute schnell ein bisschen Booster brauchen. Axwell and Ingrosso. More than you know. Und für alle die, die sagen, so, mir dröhnt der Kopf schon zu viel. Starten wir einfach mit dem in die halbe Stunde rein. Olivia Dean, was für ein schöner, relaxter Song. Da sehe ich mich irgendwie immer am Strand, völlig tiefenentspannt, mit einem Drink in der Hang. Das soll das Feierabendbild heute

0: Schweden kann nicht nur meine Ikea-Fleischbauer und schöne Menschen.
1: Die können gute Musik wechseln in Grosso More Than You Know. Energy Downtown ist es die Wege in diesen Dienstagabend. Allerdings ziemlich fieser Weg, weil wir uns gegenseitig eben Komplimente machen, die eigentlich irgendwie gar keine Komplimente sind. Abgeschaut bei den Kollegen aus Deutschland, Podcast Bärli, Julian Bam und dem Razo. Sogenannte Non-Pliments.
2: Es gibt so ein paar Beleidigungen, bei denen man sich erstmal so bedanken will, weil man denkt, es ist ein Kompliment, aber es ist eigentlich so ein Non-Kompliment.
3: Ja.
2: Mhm. So ein Non-Pliment. Weißt du, kennst du?
3: Ein Non-Pliment heißt
2: ja.
3: Das?
2: Ne, habe ich jetzt erfunden.
3: Wow. Du bist hier Wortschöpfer.
1: Brauchen wir aber schon noch ein Beispiel.
2: Deine Anwesenheit lässt die Stärken der anderen deutlich hervortreten.
3: I see what you did there.
2: Ah. Man muss ein bisschen nachdenken. Fühlst du dich beleidigt?
3: Also ich check, dass ich beleidigt werde, aber ich nehme es dir nicht übel, weil ich habe so einen positiven Vibe.
1: Der Klassiker, der zum Beispiel bei mir im Radio-Business, oder, ist, hey, du hast im Fall ein wunderschönes Gesicht für Radio zu machen. Sieht mich ja niemand. Darum, darum müssen wir auch schauen. Aber es gibt auch wirklich so ganz, ganz fiese Non-Pliments. Also eigentlich Kritik ganz schön verpackt in einem Kompliment mit Zuckerglasur überzogen. Solche, die du dann eigentlich wirklich fast nicht erkennst. Darum gut herhören lohnt sich. Marcel Juhn, unser Kommunikationsexperte, meint.
4: Du merkst, wenn das Kompliment nicht glaubwürdig ist, wenn es gegenüber sogenannte Füllwörter braucht, wie beispielsweise «schon», «du bist schon ein Nette», «du bist ja schon ein Guter». Meistens kommt dann gerade noch das zweite Wort, das die Relevanz abschwächt in der Wirkung, und zwar das Wörtchen «aber». «Du bist schon ein Guter, aber». Dann ist das Kompliment ziemlich schnell kaputt, wie eine Seifenblatt, die zerplatzt.
1: Einfach mal schauen bei diesen Non-Pliments. Es ist momentan so ein riesen Ding da draußen, oder? Ich hoffe, dass du heute Abend nur richtige Komplimente und keine Non-Pliments kassierst. Verteilen? Da kannst du mir mal selber sagen, was du alles kennst.
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1: Ich wünsche dir wirklich einfach einen guten Start in der Feierabend. 12 ab 5.

0: Wir kribbeln jetzt langsam aber sicher. Ich wäre ready für die Schutz-WM. Am Donnerstag fährt sie dann offiziell schon mal an. In der US&A, wo ja dann unter anderem auch gespielt wird, oder? Die Schweizer Schulnationalmannschaft, die sich mit den Gegebenheiten der Därme umschlagen, unter anderem mit Giftschlangen, die sie ja in ihrem Trainingsgelände ringsherum haben. Oder? Jenste Memes, die da schon umgeistern. Wer muss dann aber den Ball aus diesen Schlangengräben rausholen, etc. Ich habe gestern Abend sogar noch ein Reel auf Instagram gesehen von jemandem, der gesagt hat, Moment schnell, dort, wo die jetzt trainieren, das ist doch beim einen Game so die gefährlichste Map, wo man überhaupt kann spielen und lang jagen kann. Ja, warum nicht? Also schon jetzt, bevor es überhaupt der erste Match abpfiffen ist worden, kann man sagen, das Turnier ist dermassen abstrus. Schon nur mit Schiedsrichtern, die nicht ins Land reingelassen werden wegen diversen Sanktionen. Spieler, die auf dem Flugfeld aussen noch kontrolliert werden, abtastet werden. Der pure Wahnsinn. Und trotzdem am Donnerstagabend, ich werde hinschauen. Schon nur bei so einem absoluten Banger-Knüller-Spiel, wie man Eröffnungsspiel zwischen Mexiko und Südafrika. Wer hat sich auch das überlegt? Ich meine, oh, weißt du? Am Samstagabend spielen wir ja dann zum ersten Mal. Schweiz gegen Katar. Habe ich jetzt gerade gelesen, dass man den Murat Yakin überlässt. Nicht im Zufall, hat sogar ETH-Experten die Gegner analysieren. Was da ist rausgekommen, diskutieren wir heute Abend ebenfalls noch drüber. Jetzt zuerst mal easy Start in den Feierabend. Noch läuft die Schutte nicht. 4 Top 5 hier.
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0: Downtown Chat, man, ist gegangen auf die guten alten WUD-Zeiten. Wie beim Nico Santos. Heute haben wir gelesen, dass Nico Santos, bevor er auf der Bühne richtig durchgestartet ist mit seiner Musik, dann hat er als Animator in Mallorca gearbeitet und gesagt, er hätte nicht so viel Party machen, weil er sich immer viel zu schnell verliebt hat in die Frauen, die er zu sehen. Bevor du sagst, oh Moment, ich will jetzt auch noch heute schnell einen Flug Richtung Mallorca buchen für diesen Sommer. Also der Nico Santos mittlerweile ja auch Familie mit Kindern und alles, ist alles ein bisschen ruhiger geworden. Aber eben, viel Spass für alle, die dann Richtung Mallorca Sommerferien machen. Nico Santos, all time high, dann gerade. Zuerst zocken wir noch.
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0: Hauptsache, möglichst schnell. Hey, das Wetter macht doch gar nicht Bock auf mehr. Heisst es zumindest bei der Luana und auch bei der Cynthia unisono. Guten Abend, Frauen. Hallo.
2: Hallo, Roger.
0: Luana, mit trockenen Füßen durchgekommen heute?
3: Ja, zum Glück.
0: Cynthia, auch heute Morgen früh schon gewusst, was anlegen. Ich habe 5 Minuten von Kleiderschaft gebraucht. Aha, kurze Hose. Ah, Pulli oben drüber. Oder gleich lang. Wie ist es bei dir abgelaufen?
2: Nein, ich habe gestern schon
0: mich
2: entschieden, was ich
0: anlege.
2: Heute Morgen ist gegangen.
0: Pragmatisch, so ist das gut. Frau, ja. Wir spielen den Quizkönig. 20 Sekunden, maximal 3 Fragen. Und da so gewinnt ein 50er vom Bauhaus. Wir geben die 20 Sekunden zuerst schnell der Luana. Darum sind ja noch ein bisschen Sound. Ist ja gut?
2: Super.
0: Luana, jetzt hast du mich von 3 Räder auf 0. Dann geht's los.
3: 3, 2, 1, los.
0: Und los. Welche Kammer vom Schweizer Parlament hat eine Ausweitung vom Sonntagsverkauf abgelehnt? Gehen wir mal weiter. Aus welchem Land kommt der WM-Schiedsrichter, der aber die USA Tierreise verboten hat?
3: Italien.
0: Nein, in welcher Schweizer Stadt verbarrikadieren sich Ladenbetreiber wegen Angst vor Ausschreitungen? Genf wäre ich das noch gesehen. Komm, Cynthia muss zuerst mal einen Punkt machen. Wir holen sie gerade wieder zurück in die Leitung hinein. Cynthia, hat er deine 20 Sekunden noch? Zuerst mal von 3 Rad auf 0.
2: 3, 2, 1, 0.
0: Und los. Welche Kammer vom Schweizer Parlament hat die Ausweitung vom Sonntagsverkauf abgelehnt?
2: Weiter.
0: Aus welchem Land kommt der WM-Schiedsrichter, der aber die USA die Einreise verboten hat?
2: Somalia.
0: Richtig. In welcher Schweizer Stadt verbarrikadieren sich Ladenbetreiber wegen Angst vor Ausschreitungen?
2: Genf.
0: Richtig. Welche Kammer vom Schweizer Parlament hat die Ausweitung vom Sonntagsverkauf abgelehnt?
2: Keine SVP.
0: Nein, Ständerat. Nee, okay. Kammer. National oder Ständerat.
2: Entschuldigung.
0: Ja, aus Somalia wäre er eigentlich der WM-Schiedsrichter, der aber ja wegen der USA nicht ins Land darf reisen. Und Genf, die haben Schiss, weil nächste Woche findet nicht am See, in Evian, zwar auf französischem Boden, aber ist gleich relativ nah, aber der G7-Gipfel statt. Und jetzt ist es so weit gegangen, dass in Genf wirklich bei gewissen Schreinereien Bretter ausgegangen sind. Frau, kurz schmerzlos. Cynthia, es ist ein 2-0-Sieg. Gratuliere!
3: Danke.
0: Sie Quizkönigin.
3: Gratuliere. Danke vielmals.
0: Hey, Frau und euch beiden haben wir einen gemütlichen, schönen, relaxten Feierabend.
3: Danke, euch auch.
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0: Das kommt jetzt schon garantiert, der schaut heute Abend die ganze Nation her. Energy Downtown für dich natürlich genau so. Auf das Interview, das der geschossene Eishockey-Nationalmannschaftscoach Patrick Fischer nämlich gerade veröffentlicht hat. Heute Tag ein halbstündiges Interview auf YouTube. Zum allerersten Mal nimmt er Stellung zu seinem ganzen Covid-Beschiss, also Zertifikatsbeschiss und Olympia-Abstecher, den er da gemacht hat. Ist ja vom Verband in einen gespickt worden, noch vor der Heim-WM. Einfach, was er auch gemeint hat, er wollte die Zeit auch mal nutzen, um Merci zu sagen. Den Support, den er bekommen hat, die Rückendeckung eben auch aus der Nation.
1: Das Schöne war die ganze Geschichte, die Solidarität zu spüren, hat wahnsinnig gut an. Und gleichzeitig möchte ich auch jetzt den Hauptkern, wo auch durch die Fans eigentlich gestärkt worden ist, oder meine Familie, meine Frau, wo ja, wo sich das nicht so gewöhnt ist. So Stürme, gut, so Stürme waren wir auch nicht gewöhnt gewesen, aber ich habe gesehen, wie unglaubliche Familie und Freunde ich habe.
0: Emotional ist er geworden. Wie emotional allerdings das Interview dann schlussendlich wirklich ist, wie tief der Patrick Fischer in seinen Aussagen zu seinem ganzen Case und zu seiner Entlassung vom Schweizer Eishockey-Verband jetzt in einer Auskunft gegeben hat. Wir schauen noch in den Schurti schnell rein. Antworten dann in 10 Minuten hier bei uns jetzt noch 3, dann ist es 5:30.

0: Plötzlich weiter, direkt von Hollywood auskommt, dann ist es Lady Gaga. Paparazzi, Lady Gaga, jetzt gerade 17:30.
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0: Ja, also plötzlich Gewitter, ich weiss ja nicht. Hier und da könnte es noch tatsächlich ein oder andere Gewitter geben. Sonst allerdings ist vor allem eben einfach grau und nass, wo dominiert immer wieder Regen und das sicher noch mindestens 24 Stunden lang oder Montag, Mittwoch, der geht mehr oder weniger ins Wasser und wird noch ein Spürchen frischer, als es heute der Fall ist. Morgen geht mal so 15, 16 Grad durch den Tag durch. Erst für Donnerstag, dann einmal wieder heute, ist nachher durch. Und auch ein bisschen Sonne tanken.
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0: Richtung Basel am Schweizer Hallentunnel bis zum Basel-Badischer Bahnhof. Dann wegen Stau auf A2 und A3 auch Rückstau auf der A18. Vor allem die, Richtung Verzweigung Hagnowey wird es schwierig. Dann A18 fährt Richtung Grellingen, ebenfalls verstopft ab Rheinach Süd. Stehst dort mittlerweile schon an. Die A22 ebenfalls fährt Richtung Sissach ab Pratteln-Ost bis zum Frankendorf, wo du da stehst. Dann auch noch gerade in die Gegenrichtung, Richtung Liestu, ab Liestu Nord bis zum Pratteln-Ost schwierig zum Durchkommen. Zentralschweiz, dort Achtung, nach einem Unfall brauchst du 3/4 Stunden länger auf der A2 Richtung Luzern vom Gotthard her. Ab dem Lopper bis und mit dem Sonnenbergtunnel stehst du dort mehr oder weniger bockstill. Achtung auch noch, für alle, die zu fahren, bitte schön auf die Zeit rausfahren, dass die Rettungsfahrzeuge dort Mitte durchkommen. Zusätzlich die A14 fährt Richtung Luzern rein, ab der Verzweigung Rüthihof bis und mit dem Rathausentunnel. Und dort geht es noch eine gute 4 Stunden länger. Viel Geduld.
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0: alles um so einen Feierabend. Du und Energy Downtown. Und dazu noch ein zusätzliche Würze von einem ehemaligen Schweizer Eishockey-Nationalmannschaftstrainer. 20 Minuten und erst 6.
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0: Causa von Patrick Fischer. Die hat die ganze Nation bewegt, vor allem vor dem Heimturnier, gerade der Heimweltmeisterschaft vor ein paar Wochen, wo der Patrick Fischer ja eben gespickt ist worden, ist aufgedeckt worden, dass er mit seinem Covid-Zertifikat vor ein paar Jahren bei den Olympischen Winterspielen beschissen hat. Darauf aber hat er nicht viel von sich gehört. Der Patrick Fischer, jetzt bricht er aber sein Schweigen. Zum ersten Mal hat der Ex-Eishockey-Nazi-Trainer aber über seine Entlassung geredet. In einem Interview mit dem Journalist Peter Rötlisberger, der heute auf YouTube ist publiziert wurde, gibt der Patrick einen tiefen Einblick in seine Gefühlswelt. Energy-Reporter Luzi Fricker, du hast die wichtigsten Aussagen zusammengetragen.
2: Ja, im Gegensatz zu seinem handgelismeten Geständnisvideo, wo der Patrick Fischer dann mal umrasiert und ziemlich hilft, Auflos hat zugegeben, dass er das Covid-Zertifikat hat gefälscht, macht er in diesem Exklusivinterview einen äußerst professionellen Eindruck. Er rollt die ganze Geschichte um seine Nicht-Impfung noch einmal auf und erzählt auch, wie das er die WM erlebt hat.
3: Bei Anfang der WM bin ich weg, bin ein paar Tage mit meinem sehr guten Freund auf Mallorca, einfach so ein bisschen, um mich selber ein bisschen schützen, mein Herz ein bisschen schützen. Ich wusste, es wird einen riesen Rummel geben. Und dann bin ich zurückgekommen, habe das Match eigentlich aus der Distanz verfolgt, im Fernsehen. Und dann ist eigentlich der letzte Match, WM-Finale, bin ich im Stadion drin gewesen. Auch auf Wunsch der Spieler, und gesagt, dann wäre schön, wenn du kommst und dass wir noch zusammen feiern können. Und so habe ich sie erlebt, ja.
2: Eine zentrale Frage ist natürlich auch, wieso dass er bei diesem fatalen Mittagessen dem SRF-Journalist Pascal Schmitz vom gefälschten Covid-Zertifikat erzählt hat. Der Patrick Fischer fühlt sich eindeutig hintergangen.
3: Unser Medienchef hat das ganz klar gerade platziert. Er hat gesagt, das ist logisch, das ist nicht für die Öffentlichkeit da. Und das ist auch bestätigt worden vom Schmitz nachher am Tisch, auch, ja, ist klar. Und er hat es uns sogar auch noch geschrieben. Am anderen Tag immer eine Mail. Ihm sei die Off-the-Record-Vereinbarung bewusst. Und das ist auch etwas, was mich dann schon irritiert hat.
2: Und er zieht auch gewisse Lehren aus dieser Geschichte.
3: Bin ich doch auch schon 50 und das darf ich einfach lernen, abwägen. Wem darf ich was erzählen? Ich werde nie meine Offenheit verlieren, auch nach dieser Geschichte nicht. Ich will das auch nicht, das bin ich. Aber ich muss lernen, abwägen, was ich wem erzählen darf.
2: Das SRF wehrt sich gegen die Vorwürfe. Der Medienchef vom Eishockey-Verband hat erst nach dem Mittagessen die Off-the-Record-Forderung geltend gemacht.
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0: Ein

0: Resilienzige Scheinszahl und so. Wir haben uns zumindest Energy Downtown hören. Tina, die hat mir nämlich das Foto geschickt. Feierabendbierlich geht im Fall von Russen auch auf der Terrasse. Auch wenn es schifft. Ja, logisch. Gut, ich meine, sie hat hier schon eine, was ist das da? So eine Pergola oben drüber. Sieht gut aus. Wir lieber noch ein Sound dazu. Für alle, die am Dienstag vielleicht schon mal ein bisschen steiler wollen. David Guetta hat mit der Sia zusammengespannt. Beautiful People gibt es dann gerade noch, nachdem wir schnell richtig aufgeschaut haben.
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0: Ja, also so richtig gute Laune macht das von uns auch schon noch nicht ganz so wettertechnisch. Da müssen wir heute schnell unten durch. Heisst, heute Abend noch sicher gute 24 Stunden, wo wir da uns mit dem Regen einfach rumschlagen und den geilen Wolken. Sonst morgen durch den Tag, dass ich die Wolken gefühlt noch irgendwie so ein bisschen dicker, als sie heute schon der Fall waren, weil auch temperaturmässig geht es noch ein bisschen weiter runter, geht mal so 15, 16 Grad. Dazu eben immer mal wieder Regen. Erst auf den Donnerstag dann eine längere trockene Abschnitte und zwischendurch sogar eben noch sonnige Abschnitte, die wir dann verwünschen. Das heisst dann auch noch, wenn wir Richtung Wochenende zuschauen, perfekt getimed, könnte man eigentlich sagen. Sportsicht, aus WM, aus Schweizer WM-Sicht. Am Samstagabend spielen wir ja den ersten Match gegen Katar. Samstagabend dann, wenn wir ein bisschen Glück haben, mit Sonne und bis zu 25 Grad. Also, das Einzige, was wir jetzt noch machen können, das Bierkühl stellen und schauen, dass wir immer schön ausgegessen haben.

0: Feierabendabbau bei Energy Downtown. Sagen wir es mal so, ein bisschen anderer Abbau, weil wir uns schon mal vorbereiten, zumindest im Kopf, oder? Was am nächsten Wochenende dann abgeht. Am nächsten Wochenende, da haben wir nämlich Abstimmungswochenende. Und ja, selbstverständlich sagst du jetzt, Moment, was hat es mit dem Militär zu tun? Wir stimmen doch über 10 Millionen Schweiz ab. Aber eben auch um eine allfällige Revision vom Zivildienstgesetz, wo indirekt eigentlich auch gerade eben das Militär tankiert. Das Militär soll nämlich wieder mehr Leute eben bekommen, weniger, die in den Zivildienstzellen abdriften. Gut, solange wir noch solche Ausreden finden.
1: Ich kann einfach, wenn mit einem Kollegen es sagt, wegen, gell, dann lohnt sich das Militär nicht. Das ist wirklich der einzige Grund für die Entscheidung.
0: Der Kollege hat noch eine Bananenkiste zügeln. Kann nicht einrücken. Kadi, geht nicht. Ich habe, bei mir ist das so, warte jetzt, 15, ist fast 20 Jahre her, dann mit der RS, oder, wo das Ganze ist gegangen. Ich bin froh, was drin ist, irgendwie auch, muss trotzdem sagen, viel verloren habe ich nicht.
2: Ich habe probiert, in Italien, hat Mama gesagt nein.
3: Mama gesagt nein, bei ihr, keine Militär gemacht, nein.
0: Es gibt einfach höhere Kräfte, wo man einen nicht kann, das Militär machen. Es ist doch einfach so, die Schweiz überlegt sich aktuell so oder so, gerade mit dem Militär, oder, geht auf das Wochenende zu.
4: Mir überlegt, falls ich wie nicht wüsste, was machen nach der Lehre. Aber jetzt habe ich ein bisschen klarere Blicke auf das, was ich mache. Aber ist okay. Also, ich habe von vielen gehört, dass Frauen wie ein bisschen, wenn halt nicht so viel im Militär, und auf das habe ich nicht so Lust gehabt.
0: Also, die Schweiz, es ist gespalten momentan. Die ganzen Militärdiskussionen. Seit Jahrzehnten werden ja die Ultra-Heiss ja geführt. Jetzt an diesem Wochenende geht es aber eben um Zivildienständerung eigentlich. Dass aber das Militär wieder soll ein bisschen interessanter werden. Wo sollen wir unser Kreuzchen machen? Wir nehmen uns selbstverständlich an der Hand. Ich gebe dir alle Tipps dazu. Die politische Diskussion ein bisschen später hier bei uns in der Show. Jetzt 8 Minuten, dann ist

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2: Der Patrick Fischer äussert scharfe Vorwürfe gegen das Schweizer Fernsehen. Zum ersten Mal nach seiner Entlassung als Schweizer Eishockey-Nazi-Trainer wegen der Covid-Zertifikatsaffäre äussert sich der 50-Jährige in einem Video-Interview. Im Gespräch mit dem Ex-Blick-Chef Peter Oertlisberger wirft der Patrick Fischer dem SRF-Journalist Pascal Schmitz vor, sich nicht an Off-the-Record-Vereinbarung gehalten zu haben. Die Schweizer Fernsehen wehrt sich gegen die Darstellung, die Vereinbarung sei weder vorgängig noch gegenseitig erfolgt. Weil der National- und Ständerat keinen gemeinsamen Nenner gefunden haben, wie das die 13. AHV-Rente finanziert werden soll, gibt es morgen eine Zusatzschlaufe. Es kommt zur sogenannten Einigungskonferenz. Positionen sind nach wie vor blockiert. Der Nationalrat will die Mehrkosten ausschliesslich über eine höhere Mehrwertsteuer finanzieren und es erst noch befristet bis ins Jahr 2033. Der Ständerat hingegen beharrt auf eine Mischrechnung, wo neben der Mehrwertsteuer auch noch die Lohnbeiträge permanent sollen erhöht werden. Europäische Drogenbanden spannen gäng wie häufiger Kinder und Jugendliche als Handlanger ein. Die EU-Drogenagentur schlägt in ihrem neuesten Bericht Alarm. Kriminelle Netzwerke ködern junge Leute aus ärmeren Quartieren ganz gezielt über Social Media. Dabei geht es schon lange nicht mehr nur um Rauschgifthandel. Die Teenager werden gäng wie mehr auch für brutale Gewalttaten und sogar Auftragsmorde eingespannt.
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4: Ja, im Ausland ist es wahrscheinlich bedeutend schöner als bei uns momentan, so punkto Sommer etc. Aber da müssen wir jetzt einfach noch durch eine gute 24 Stunden, was immer mal wieder Regen von oben runter kann geben. Heute der Nacht durch, die Temperatur, wir sind noch knapp im zweistelligen Bereich, haben wir jetzt durch das Mittelland durch. Morgen dann durch den Tag erreichen wir wegen dem Regen auch nicht wirklich viel mehr. 15 Grad, so der tun wir. In dieser Umgebung sind wir dann einmal angesiedelt. Aber auf den Donnerstag kommt dann die Sonne wieder.
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4: 2 Minuten nach der 6, da hast du Mühe in der Region Zürich. Ziemlich fies. Rund um den Gubrist rum, Brütiswelle, Kreuz, Limmatal, Kreuz, egal, dort probieren, ist so oder so schwierig. Zusätzlich noch durch ein Aargau durch, Richtung Zürich auf der A1, ab Aarau-Ost bis mit Lenzburg, stockt es immer mal wieder. Dann weiter wenden Richtung St. Gallen unterwegs, bis auf der A1, ab Zürich-Seebach bis mit dem Brütiswelle, Kreuz eben. Ebenso gerade in die Gegenrichtung, also A1, St. Gallen Richtung Bern, ab dem Gubrist bis mit dem Limmataler Kreuz. Dann weiter Richtung Bern durch den Aargau, ab der Verzweigung Neuenhof bis mit Aarau-Ost immer wieder bremsen. Westring verstopft. Zürich fährt Richtung Chur zwischen Urdorf Süd und Zürich West. Dann stehst du allerdings auch noch gerade auf dem Westring Richtung Chur zwischen Birmensdorf und Zürich West. Auch gerade reingekommen ist die A3 Richtung Chur ab Wedenschwil bis und mit Pfäffiken. Dann Westring Richtung Basel, ab Urdorf Süd bis und mit dem Limmataler Kreuz. Anstatt ist mittlerweile auch auf der Flughafenautobahn, fahrt Richtung Zürich, ab Gladbruck bis und mit Zürich Nord. Stop and go, oder respektive zu viel Auto auf das Mal unterwegs. Gemulden aus der Region Basel. Eine Viertelstunde oben drauf auf der A2 rennen Richtung Basel. Innenwosch am Schweizer Allentunnel bis und mit Basel-Badischer Bahnhof. Dann haben wir die A18. Zuerst fahrt Richtung Verzweigung Hagnau am Muttens bis und mit der Verzweigung Hagnau, wo du da stehst. In Gegenrichtung, aber rein nach Süd schon schwierig zum Durchkommen. Dann in der Zentralschweiz die A2. Achtung vor, also wenn du Richtung Luzern unterwegs bist, Abstand Nord mittlerweile bis und mit dem Sonnenbergtunnel. Stau, fast eine Stunde, wo du da länger brauchst, das Ganze nach einem Unfall. Ebenfalls meldet sich die A14, fahrt Richtung Luzern, ab der Verzweigung Rüttihof bis mit dem Rathausentunnel auch noch einmal 20 Minuten oben drauf. Viel Geduld, grüße Karin.
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4: Heute Abend geht es um Non-Pliments, sogenannte. Non-Pliments. Also etwas, das du vielleicht hast du ja selber gegeben oder durch den Tag bekommen. Jemand ist zu dir gekommen und gesagt, hey, weißt du was? Wahnsinnig. Die Schuhe. So günstig und doch noch schön. Also respektive einfach etwas, das wie ein Kompliment in erster Linie aussieht, aber eigentlich einen ganz fiesen Beigeschmack dazu. Was ist eigentlich so ein Non-Pliment? Wieso brauchen wir das? Und wann hast du es da draussen das letzte Mal gebraucht? Gib mir ein paar Minuten.

0: Du kannst drei und machen, wieso? Es geht einfach nicht auf heute Abend. Es geht einfach nicht auf. Vielleicht ist der Plan, immer die Welt zusammen einen besseren Ort zu machen. Ob das jetzt mit der neuesten Kreation aus der Podcast-Welt, mit den sogenannten Non-Pliments, so soll funktionieren, ich weiss es nicht. Non-Pliments ist nichts anderes als eigentlich ein Begriff, der einfach aus dem Boden gestanzt ist worden von den Podcastern Julian Bam und Rezo. Non-Pliments sind eben Komplimente, die eigentlich, wenn du genauer herhörst, gar keine sind.
1: Du schöpfst bei den einfachsten Aufgaben schon ein volles Potenzial aus.
2: Strong, jetzt check ich, in welche Richtung das geht.
1: Das passt zu dir irgendwie,
2: finde ich. Das klingt auf den ersten Blick wie was Schönes, was Positives. Vor allem, wenn du so schön lächelst dabei.
1: Ja, ist aber ein Non-Pliment.
2: Es ist ein Non-Pliment.
0: Ja. Ja. Das ist die Frage eben, checken wir überhaupt, dass es ein Non-Pliment ist? Genau das hat sich Tanna vom Team eben auf die Fahne geschrieben und gesagt, das muss ich im Büro ausprobieren.
3: Lisa, ich finde es so schön, dass du so viel Abwechslung in eine Gruppe von angenehmen Leuten bringst.
4: Du bist so ein Bitch, wirklich. Oh mein Gott, ich habe jetzt gedacht, du sagst etwas mega Schönes.
0: Ja,
4: es ist doch schön.
0: Ja.
4: Weg mit dir.
0: Ja, schon, oder? Also der mit diesen Non-Pliments, eine fiese Angelegenheit. Fies. Quasi, du kannst einem ins Gesicht lachen und hinterrücks zum Messer, du weißt genau, was ich her will, oder? Non-Pliments, das Problem ist ja vor allem einfach nur, also wenn du es nicht checkst, alles okay, aber wenn du es eben auch nicht checkst, oder? Wie damit umgehen nachher nicht, das weiss natürlich unser Kommunikationstrainer Marcel Juhn.
5: Wenn es vielleicht gerade jetzt noch heute im Büro ein Non-Pliment gibt für dich, hey, nimm es doch total easy. Wirklich, total easy, bist kreativ und gib Scheiß zurück. Am Schluss ist es doch noch so, dass man sich gegenseitig ein Non-Pliment mit auf den Weg gibt, gerade wenn man sich ja gut mag. Und mal schauen, morgen übermorgen, vielleicht ist ja der Hype von diesen YouTube-Stars Julian Bam und Rezo schon wieder
0: da. Und Non-Pliments sind ja sowieso nicht so wichtig.
5: Statt über die sogenannten Non-Pliments reden wir doch lieber über das Schöne. Und zwar Kompliment. Ein gutes, aufrichtig gemeintes Kompliment, das kennst du sofort. Anhand von der Wortwahl, es ist einfach, es ist kurz, es ist prägnant und selbstverständlich an der Tonalität. Wie sagt dir das Gegenüber? Da merkst du schon, ob es ehrlich ist oder nicht.
0: Das finde ich jetzt einfach auch, oder? Anstatt der Non-Pliment sollten wir sie Kompliments heute Abend einfach üben, was du heute wieder gebügelt hast. Absoluter Wahnsinn. Jetzt noch den Haushalt schmeissen. Oh, die Familie heute den ganzen Tag.

0: so oder so schon einen Orden verdient. Die Person, eine Personengruppe, die Streicher in der elektronischen Musik eingeführt haben, zur Perfektion gebraucht worden, Alan Walker und Rainbow Max. Alone. Oder eben, not gonna make it alone. I'm not gonna make it alone. Es geht einfach nicht alleine. Das könnte mehr oder weniger eigentlich auch das Motto sein von der Schweizer Schulnationalmannschaft. An der WM, unter anderem auch in den USA, wo gespielt wird. Also die Schweizer spielen ja auch ein Gruppenspiel exklusiv in den USA. Sonst noch Kanada und Mexiko mit dabei. Und heute muss ich sagen, so als Shoot-Fan, es war ein relativ ruhiger Tag gewesen. Gestern ist zum Beispiel schon rausgekommen, dass der USA wegen dieser ganzen Grenzbuff, die sie haben, einen Schiedsrichter aus Somalia nicht einreisen kann. Nationalmannschaften, die auf den Rollfeldern gefilzt werden, etc. In dem Schweizer Camp zum Beispiel, wo sie ein Schlangenproblem ringsherum haben. Haben wir alles schon gewusst, oder? Was heute allerdings noch dazugekommen ist, jetzt in der Vorbereitung, auf denen das Turnier losgeht, wird sogar die ETH, Forscherteams, eingespannt, die mit Hilfe von Tracking-Daten, die werden tausende von Tracking-Daten alles sammeln und dann die einzelnen Gegner von der Schweizer Schulnationalmannschaft eben auswerten. Die können dann jede Sekunde immer wieder bestimmen, wo sie die jeweiligen Gegner auf dem Platz sehen in dem Spiel vorher. Und der Murat Yakin und Co. sollen dann eben im Trainerteam diese Daten können brauchen und eben in den Gruppenspielen können anwenden. Also gut, ich muss an dieser Stelle sagen, ich bin froh, mache die Forscher ihre Bütze und überlasse dann Murat und Co. noch zu coachen. Wer weiß, wie das so tut. Am Donnerstagabend geht's los mit der WM. Die Schweizer dann das erste Mal am Samstagabend gegen Katar im Einsatz. Hopp, Schweiz!
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ja schon etwas vom Besten, was die erste musikalische Jahreshälfte 26 gebracht hat. Teddy Swims, Mr. Know-It-All. Es gibt auch durchaus Sommervibes für alle die, die auf Festivalsommer für ein Spienzle. Der Teddy Swims kommt zum Beispiel nämlich ans Gurten-Festival Mitte Juli auf dem Berner Hausberg. Tickets dazu jetzt einfach kurz schnell auf der Homepage reinklicken. 8 Minuten noch, nachher ist es 6:30.

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0: Mal wieder heute schnell einen schönen Fernsehfeuerabend einlegen. Warum nicht? Bei diesem Wetter darf man das durchaus. Die nächsten 24 Stunden haben wir nämlich immer mal wieder Regen am Start. Heisst, der Morgen durch den Tag durch auch die Temperaturen nicht gross. Ich mache maximal so 15, 16 Grad. Für Donnerstag dann besser.
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0: Halbe siebte Übersicht von unterwegs oder noch Meldungen. Wenn du in der Region Zürich unterwegs bist, hat sowieso noch einmal Brennpunkte rund um den Gubrist, aber auch beim Limmatalkreuz wie auch Brütisellenkreuz, wo du da aktuell noch stehst. Dazu zusätzlich auch noch gerade A1 Richtung St. Gallen, ab Zürich-Seebach bis mit Walliseller. Stop and Go auf der A3 Richtung Chur ab Wedenschil bis und mit Pfäffiken. Sonst schauen wir gerne in die Region Basel, dort noch A2 Richtung Basel rein, am Schweizer Hallentunnel bis mit Basel-Badischer Bahnhof immer wieder bremsen. Am längsten stehst du aktuell definitiv noch in der Zentralschweiz auf der A2 Richtung Luzern, am Stans Nord bis mit dem Sonnenbergtunnel immer noch bis zu 3/4 Stunden Stau. Auf der A14 geht es noch länger, Zug Richtung Luzern, ab Gysikerod bis mit dem Rathausentunnel, knapp in 10 Minuten oben drauf.
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0: schotten wir uns eigentlich gerade aktuell selber ab, auf politischem Level. Energy Downtown am Dienstagabend, 9. Juni, 8 Minuten nach der 6:30. Politische heisse Diskussionen.
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0: Ja, klar. Am nächsten Wochenende, also Abstimmung Sonntag, ist ja dann überamt rund momentan die Vorlage zu der Volksinitiative «Keine 10 Millionen Schweiz». Oder wie es in Klammern auch so schön ausgedrückt wird, Nachhaltigkeitsinitiative. Da wird so viel drüber geschnurrt, dass die zweite nationale Vorlage fast ein bisschen vergessen geht. Die Änderung des Zivildienstgesetzes. Was ist denn das?
1: Worum geht's?
2: In der Schweiz gilt eine Dienstpflicht. Wer den Militärdienst nicht mit seinem Gewissen vereinbaren kann, kann auch Zivildienst leisten. Der muss mit einem Gesuch beantragt werden. 2025 haben das so viele Leute gemacht wie noch nie. Damit der Zivildienst Ausnahme bleibt, soll das Zivildienstgesetz geändert werden. Dagegen ist das Referendum ergriffen worden. Darum stimmen wir jetzt darüber ab.
1: Das sagen die Befürworter.
2: Laut Verfassung gibt es keine freie Wahl zwischen Militär und Zivildienst. Es handelt sich um einen Ersatzdienst. Die Vorlage stärkt den Grundsatz. Bei einem Wechsel aus dem Militär dauert der Zivildienst mindestens 150 Tage. So wird ein späterer Wechsel unattraktiver. Die Vorlage tut gewisse Vorteile vom Zivildienst gegenüber dem Militär beseitigen. Zum Beispiel mit der flexiblen Einsatzplanung.
1: Das sind die Argumente der Kritiker.
2: Die Vorlage schwächt das wichtige Engagement von Zivildienstleistenden massiv und schadet der Gesellschaft. Die Vorlage schreckt junge Menschen davor ab, Zivildienst zu leisten. Das ist aber auch wichtig für die Sicherheit der Schweiz. Das Militär hat außerdem mehr Soldatinnen und Soldaten als erlaubt, da mehr Beständige nicht gefährdet. Außerdem sei die Vorlage verfassungswidrig.
1: Die Prognose.
2: Eine knappe Mehrheit ist aktuell für die Änderung des Zivildienstgesetzes. Der Bundesrat und eine Mehrheit des Parlaments sind der Ansicht, dass zu viele Männer Zivildienst statt Militärdienst leisten. Die langfristige Sicherung der Armee ist gemäss einer Umfrage von GFS Bern das stärkste Argument für die Vorlage. Dagegen sind vor allem die Linken. Das Meinungsbild ist hier aber deutlich weniger gefestigt als bei 10 Millionen Initiativen.
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0: Glocke nachher. Der Land ist mit Bruno Mars, Marry You und vor allem bei Energy Downtown. Und bei genau bei dem Radiosender, wo einfach mal sagt, hey, hier bist du richtig unterwegs, Kompass richtig eingestellt, alles gut, für aber kommt, sie ist die Gabe, 9. Juni. Jetzt sind wir 10 Minuten vor der 7.
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2: Heute Morgen haben die Moser und Schelker geweckt wie Energy und wir haben eine kleine Zeitreise gemacht. 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Wobei, wenn es um das Turnen geht, der Turnunterricht in der Schule, haben wir so ein bisschen rausgehört, die einen haben beste Erinnerungen.
3: Brönnbau, Völkerbau, mega viel Längenesäckle. Also ich habe auch gerne Ringen und Reckstangen, habe ich mega gerne gemacht. Lieber als Leichtathletik.
2: Andere wie ich haben auch so Erinnerungen, die nicht so schön sind. Ich wusste, dass ich dann zumal der Grösse nach müssen einstehen beim Gell. Und da bin ich eben der Kleinste, hallo?
4: Ja, gell, Surprise.
2: Geht genau in den Mobben weiter, auch im Erwachsenenalter.
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2: Ob sportliche Tage starten oder nicht, boah, uns gleich. 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
4: Bis dann. Tschüss.
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Stimme, die direkt unter die Haut geht. Mit «You'll Find Me There» hat Schweizer Ausnahmetalent Noemi Besa ihren neuesten Song und die gleichnamige EP veröffentlicht. Jetzt reinhören!

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1: Der Patrick Fischer bricht zum ersten Mal sein Schweigen nach seiner Entlassung als Schweizer Eishockey-Nazi-Trainer. In einem Videointerview mit dem Ex-Blick-Chef Peter Oetlisberger erzählt er unter anderem über seine Beweggründe, wieso er das Covid-Zertifikat gefälscht hat. Gar nicht gut wegkommt der SRF-Journalist Pascal Schmitz. Er habe den Patrick Fischer trotz einer schriftlichen Vereinbarung an Pranger geliefert. SRF bestreitet die Darstellung, es habe im Vorfeld keine Off-the-Record-Vereinbarung gegeben. Im Streit um die Finanzierung der 13. AHV-Rente droht ein Scherbenhaufen. Weil sich der National- und Ständerat nicht einig sind, braucht es eine Einigungskonferenz. Morgen werden also 13 Mitglieder aus den beiden Kammern versuchen, doch noch auf einen grünen Zweig zu kommen. Der Nationalrat will mehr Kosten, die es gibt, ausschliesslich über eine höhere Mehrwertsteuer finanzieren. Der Ständerat will eine Mischrechnung und auch noch Lohnbeiträge abzwacken. Drogenmafia missbraucht Gänge wie mehr Teenager. Das heisst es im Bericht von der EU-Drogenagentur, der heute rausgekommen ist. Dabei werden vor allem Jugendliche aus sozial benachteiligten Regionen über Social Media angeworben, mit Drogen zu handeln. Dabei werden die jungen Menschen von den Drogenbanden nicht nur zu Rauschgifthandel, sondern auch zu Gewalttaten und sogar Auftragsmorden angezettelt.
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3: Die nächsten 24 Stunden die müssen wir jetzt noch heute schnell einfach durch haben mit diesem Regenwetter. Dann kommt dann der Donnerstag und auch wieder mal ein bisschen Sonne. Zuerst mal alles der Reihe nachher. Morgen noch einmal ein Tag von morgen bis am Abend. Ziemlich grau und immer mal wieder Regen. Die Temperaturen gehen mal so bei um die 15 Grad. Aber eben über den Donnerstag gesehen wird es dann wieder freundlicher. Am Donnerstag schon wieder bis zu 20 Grad und immer mal wieder länger. Sonnige Abschnitte.
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3: Am 3 Minuten nach der 7. Endlich auch dort mal ein bisschen durchschnaufen. Feierabendverkehr schaut aktuell. Keiner gröberen Staus oder Stocker gemulden. Gutes Vorwärtskommen wünscht ihr.
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3: Also ich stelle mir die ganz, ganz grossen Augen vor, die der Manager vom Musiker im Kamerad gemacht hat. Wo der nämlich ins Studio reingesackert ist und gemerkt hat, was da eigentlich gesungen wird. Hug Yourself heisst die aktuelle Single. Wenn du aber ein bisschen genauer hinschaust, weißt du ganz genau, dass er eigentlich nicht Hug will sagen, sondern... Also wenn da nicht das F-Wort vor dran eigentlich mal eingeplant ist, Kamerad, kannst doch nicht, heutzutage! Also von mir gibt es nicht das F-Wort, von mir gibt es jetzt schon mal eine Feierabendumarmung. Und dazu der Kamerad, Hug Yourself. Schön, bist du mit dabei.

0: sehen wir das Resultat oder hören wir es bei Energy Downtown. Das Resultat, wenn du nämlich das Feierabendbierglas mit dem Laborreagenzglas verwechselst. Jetzt sind gerade 10 Minuten nach der 7.
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0: Ich bin mir ja noch nicht ganz sicher, ob sie sich nicht einfach im Glas verschaut haben. Blutspenden mit was für einer Hardrock-Band? Vollgas rein. Die Jungs von Metallica, die sind gerade auf Welttournee, haben vor kurzem ja auch in Zürich Halt gemacht und unter anderem eben auch für die Schweizer Blutreserve Werbung gemacht und das ziemlich erfolgreich. Luzi Fricker aus der Energy News Redaktion, was ist da die Story drin?
4: Also sie haben Tour gemacht in Deutschland, vorher noch Amerika. Nein, sie haben einen Deal gemacht, ihr bekommt ein super cooles T-Shirt über weder Blut spendet. Aufgerufen zum Blutspenden und das hat wirklich Anklang gefunden, wie man es nie hätte ich gedacht, dass Deutschland gegen die 10'000 Spender weltweit 40'000 Blut spenden. Viele davon haben überhaupt zum ersten Mal Blut gespendet und eben, du hast es angetönt, Blutmangel und von dem her, ja, haben sie sicher für ganz, ganz viel Gutes dazu beitragen und auch viel Menschenleben können retten.
0: Was ist denn dann passiert? Also Metallica selber hat gesagt, hey, holt euch so ein T-Shirt, wenn ihr eben durch uns geht, Blut spenden, ist das gut angekommen?
4: Sehr gut, das hat eben, also nicht während dem Konzert irgendwie hat man müssen Blut spenden.
0: so, mit dem
4: Gitarre-Solo. In einem schönen Zentrum, wo es noch ein schönes Schokostängeli und ein Getränk hat gegeben und wirklich, die Zahl hat sich verdoppelt von denen, die zum allerersten Mal haben Blut gespendet haben, dank Metallica. Also es gibt jetzt sicher auch viele, die denken, hey, es ist ja gar nicht so schlimm, gehen wir auch nächstes Jahr, es ist sicher auch nachhaltig. Ich bin auch einer von denen, die erst vor einem halben Jahr ja, wahnsinnig Angst hatte, so Blut zu geben. Aber mich spürt wirklich 0,0 ja. Und ja, hat einen guten Zweck gemacht.
0: Ich habe bis jetzt im Fall auch noch nie wirklich so Blut gespendet, aktiv. Ich frage mich immer, was gibt es für ein Gütsi nachher?
4: Das genau, ist ja auch Matchentscheidung. Oder witzig, hatte ich gleich noch eine witzige Anekdote. Ich habe mal Guy Bachmann, den Bundesrat, gefragt, was so ein Bundesrat Blutspendeaktionen gegeben hat. Ich habe gefragt, hey, alle wollen doch sein Blut als Bundesrat. Dann hat er gesagt, ah nein, das ist doch voll Alkohol, das will doch gar niemand. Aber ja, also nicht nur Rockbands, sondern auch Bundesräte haben ja schon die Blutspendentrummel gerührt.
0: Wobei bei Bundesräten und Rockfans wahrscheinlich der Promillegehalt im Blut etwa gleich hoch könnte sein.
4: Ja, wer weiss.
0: Metallica, äußerst erfolgreicher Aufruf. Blutspenden mit einer Rock-Superstar-Band.
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0: dem bist du mit der B-Energy Downtown, nimmt ja der Hang an dem Anbrochnigen, Dienstagabend 20 ab 7 in der Zwischenzeit da durch, wo sich die Nation gerade am Fragen ist, wie viel Bus muss eine geschasste Schweizer Eishockey-Nationalmannschaftstrainer wirklich gemacht haben, bevor er selber darf wehren.
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0: In der Geschichte vom ehemaligen Schweizer Eishockey-Nationalmannschaftstrainer Patrick Fischer gibt es nämlich ein neues Kapitel. Vielleicht kannst du dich noch daran erinnern, es war kurz vor der WM im eigenen Land, vor ein paar Wochen, wo der Patrick Fischer als Covid-Zertifikatsfälscher bekannt ist worden. Bei den Olympischen Winterspielen in Peking, da soll er sein Team begleitet haben mit einem gefälschten Dokument. Daraufhin ist der Patrick Fischer entlassen worden. Er hat nicht viel dazu gesagt. Jetzt hat er zum ersten Mal sein Schweigen eben gebrochen. Und über die Entlassung geredet. In einem Interview mit dem Journalist Peter Rötlisberger, der heute auf YouTube ist publiziert worden, gibt der Patrick einen tiefen Einblick in seine Gefühlswelt. Energy-Reporter Luzi Fricker, du hast die wichtigsten Aussagen zusammengetragen.
2: Ja, im Gegensatz zu seinem handgelismeten Geständnisvideo, wo der Patrick Fischer dann mal unrasiert und ziemlich hilflos hat zugegeben, dass er das Covid-Zertifikat hat gefälscht, macht er in diesem Exklusivinterview einen äußerst professionellen Eindruck. Er rollt die ganze Geschichte um seine Nicht-Impfung noch einmal auf und erzählt auch, wie das er die WM erlebt hat.
3: Bei Anfang der WM bin ich weg, bin ein paar Tage mit meinem sehr guten Freund auf Mallorca, einfach so ein bisschen zu mich selber ein bisschen schützen, mein Herz ein bisschen schützen. Ich wusste, es wird einen riesen Rummel geben. Und dann bin ich zurückgekommen, habe das Match eigentlich aus der Distanz verfolgt, im Fernsehen. Und dann ist eigentlich der letzte Match, WM-Finale, bin ich im Stadion drin gewesen. Auch auf Wunsch der Spieler, und gesagt, es wäre schön, wenn du kommst und dass wir nachher zusammen feiern können. Und so habe ich es erlebt, ja.
2: Eine zentrale Frage ist natürlich auch, wieso dass er bei diesem fatalen Mittagessen im SRF-Journalist Pascal Schmitz vom gefälschten Covid-Zertifikat erzählt hat. Der Patrick Fischer fühlt sich eindeutig hintergangen.
3: Unser Medienchef hat das ganz klar platziert. Er hat gesagt, das ist logisch, das ist nicht für die Öffentlichkeit da. Und das ist auch bestätigt worden vom Schmitz, nachher am Tisch auch, ja, ist klar. Und er hat es uns sogar auch noch geschrieben. Am anderen Tag immer eine Mail. Ihm sei die Off-the-Record-Vereinbarung bewusst. Und das ist auch etwas, was mich dann schon irritiert hat.
2: Und er zieht auch gewisse Lehren aus dieser Geschichte.
3: Bin ich doch auch schon 50 und das darf ich einfach lernen, abwägen. Wem darf ich was erzählen? Ich werde nie meine Offenheit verlieren, auch nach dieser Geschichte nicht. Ich will das auch nicht, das bin ich. Aber ich muss lernen, abwägen, was ich wem erzählen darf.
2: Das SRF wehrt sich gegen die Vorwürfe. Der Medienchef vom Eishockey-Verband habe erst nach dem Mittagessen Off-the-Record-Forderung geltend gemacht.
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1: Hauptsache möglichst schnell. Hey, das Wetter macht doch gar nicht Bock auf mehr. Heisst es auch zumindest bei der Luana und auch bei der Cynthia unisono. Guten Abend, Frau. Hallo.
2: Hallo, Roger.
1: Luana, mit trockenen Füßen durchgekommen heute?
3: Ja, zum Glück.
1: Cynthia, auch heute Morgen früh schon gewusst, was anlegen. Ich habe 5 Minuten von Kleiderschaft gebraucht. Aha, kurze Hose. Ah, Pulli oben drüber. Oder gleich lang. Wie ist es bei dir abgelaufen?
2: Nein, ich habe gestern schon mich entschieden, was ich anlege. Heute Morgen ist gegangen.
1: Pragmatisch, so ist das gut. Frau,
2: ja.
1: Wir spielen den Quizkönig. 20 Sekunden, maximal 3 Fragen. Und da so gewinnt ein 50er vom Bauhaus. Wir geben die 20 Sekunden zuerst schnell der Luana, darum sind ja noch ein bisschen Sound. Ist
2: ja,
1: gut?
2: Super.
1: Luana, jetzt hast du mich von 3 Rad drauf genommen, dann geht's los.
3: 3, 2, 1, los.
1: Und los. Welche Kammer vom Schweizer Parlament hat eine Ausweitung vom Sonntagsverkauf abgelehnt? Gehen wir mal weiter. Aus welchem Land kommt der WM-Schiedsrichter, der aber die USA D-Race verboten hat?
3: Italien.
1: Nein, in welcher Schweizer Stadt verbarrikadieren sich Ladenbetreiber wegen Angst vor Ausschreitungen?
3: Weiter.
1: Ja, Genf wäre das noch gesehen.
3: Scheiße.
1: Komm, Cynthia muss zuerst mal einen Punkt machen. Wir holen sie gerade wieder zurück in die Leitung hinein. Cynthia, hat er deine 20 Sekunden noch? Zuerst mal von 3 Rad auf 0.
2: 3, 2, 1, 0.
1: Und los. Welche Kammer vom Schweizer Parlament hat die Ausweitung vom Sonntagsverkauf abgelehnt?
2: Weiter.
1: Aus welchem Land kommt der WM-Schiedsrichter, der aber die USA die E-Race verboten hat?
2: Somalia.
1: Richtig. In welcher Schweizer Stadt verbarrikadieren sich Ladenbetreiber wegen Angst vor Ausschreitungen?
2: Genf.
1: Richtig. Welche Kammer vom Schweizer Parlament hat die Ausweitung vom Sonntagsverkauf abgelehnt?
2: Keine
1: Ahnung,
2: SVP.
1: Nein, Ständerat. Okay. Kammer. National oder Ständerat.
2: Kammer, Entschuldigung.
1: Ja, aus Somalia wäre eigentlich der WM-Schiedsrichter, der aber ja wegen der USA nicht ins Land darf reisen. Und Genf, die haben Schiss, weil nächste Woche findet nicht am See, in Evian, zwar auf französischem Boden, aber ist gleich relativ nah, aber der G7-Gipfel statt. Und jetzt ist es so weit gegangen, dass das Genf wirklich bei gewissen Schreinereien Bretter ausgegangen sind. Frau, kurz schmerzlos. Cynthia, es ist ein 2-0 Sieg. Gratuliere!
3: Danke.
1: Sie Quizkönigin.
3: Gratuliere. Danke vielmals.
1: Hey, Frau und euch beiden haben wir einen gemütlichen, schönen, relaxten Feierabend heute.
3: Danke, euch auch.
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